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1: Es ist 5:03 Uhr. Ich bin Gisa Weber. In Nordamerika startet heute die Fußball-WM. Co-Gastgeber Mexiko eröffnet das Turnier gegen Südafrika im legendären Aztekenstadion in Mexico City. Fabian Hoffmann mit mehr.
2: Es ist das erste Stadion überhaupt, in dem schon zum dritten Mal ein WM-Eröffnungsspiel stattfindet. Mit dabei ist auch Pop-Superstar Shakira. Sie performt den WM-Song. Insgesamt 104 Spiele gibt's in Mexiko, Kanada und den USA. So viele wie noch nie. Deutschland ist am Sonntag das erste Mal dran. In Houston, Texas muss das Team gegen WM-Neuling Curaçao ran. Knapp die Hälfte der Menschen in Deutschland will übrigens zum Public Viewing gehen. Viele Hotels und Gastronomen versprechen sich dementsprechend mehr Umsatz. Und auch der Handel hofft wieder auf ein Milliardengeschäft. Angeschoben von Trikots, Fernsehern, Snacks und Co.
1: Bis tief in die Nacht hat die schwarz-rote Koalition im Kanzleramt mit Gewerkschaften und Arbeitgeberverbänden beraten. Es ging, wie Regierungssprecher Cornelius danach sagte, um notwendige Reformschritte für Wachstum und Beschäftigung in Deutschland. Konkrete Entscheidungen gab es nicht. Die sollen voraussichtlich bei einem Koalitionsausschuss Anfang Juli fallen. Bis dahin sollen weitere Gespräche folgen. Die beteiligten Arbeitgeberverbände und Gewerkschaften wollen sich wohl im Laufe des Tages zu dem Treffen äußern. Auch nach dem Ende des Tankrabatts will die Koalition schnell eingreifen, sollten die Spritpreise wieder deutliche Sprünge nach oben machen. Das haben die Fraktionsvizes von Union und SPD, Müller und Zorn, in der Bild angekündigt. Ende des Monats endet die Steuersenkung. Darauf hatte sich Schwarz-Rot geeinigt. Regierungserklärung, Heizungsgesetz, keine Diätenerhöhung. Im Bundestag steht heute eine Mammutsitzung mit jeder Menge Themen an. Jana Klonikowski.
3: Die Bundestagssitzung ist heute von 9 Uhr morgens bis 3:30 Uhr in der Nacht angesetzt. Dazwischen jede Menge Tagesordnungspunkte. Als erstes wird Kanzler Merz eine Regierungserklärung abgeben. Anlass ist ein Treffen des Europäischen Rats nächste Woche. In der Debatte danach wird es aber wohl auch um Merz' Arbeit generell gehen. Später soll dann unter anderem das erste Mal über das neue Heizungsgesetz und über das Aussetzen der Diätenerhöhung beraten werden. Wegen der angespannten Haushaltslage sollen die Abgeordneten dieses Jahr auf 500 Euro mehr im Monat verzichten.
1: Die Menschen in Deutschland essen weniger Kirschen. 1,7 Kilo waren es letztes Jahr pro Kopf. Vor ein paar Jahren war das noch ein Kilo mehr. Die heimische Kirschernte hat gerade begonnen. Die Bauern rechnen mit guten Ergebnissen, wenn das Wetter ihnen keinen Strich durch die Rechnung macht.
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1: Es ist 5:04. Ich bin Gisa Weber. Guten Morgen. Mit dem Spiel Mexiko gegen Südafrika startet heute die XXL-Fußball-WM. 48 Teams sind dieses Jahr dabei. 104 Spiele wird es in den kommenden Wochen geben. Fabian Hoffmann hat die Details.
2: Mehr Teams heißt auch, dieses Jahr sind Nationen dabei, die im alten Modus keine Chance auf ein WM-Ticket gehabt hätten. 4 WM-Debütanten gibt's: Jordanien, Kap Verde, Usbekistan und Curaçao. Und gegen Curaçao muss die DFB-Elf am Sonntag als erstes ran. Ebenfalls neu, einige Regeln. Das beginnt schon vor dem Spiel. Dann steht der gesamte Kader zur Nationalhymne auf dem Rasen. Nicht in einer Reihe, sondern um den Mittelkreis. Der Schiedsrichter zeigt etwa bei Einwürfen einen Countdown an. Das soll für mehr Spielfluss sorgen. Und der Videoschiedsrichter darf öfter eingreifen, beispielsweise bei zu Unrecht gegebenen Ecken.
1: Die schwarz-rote Regierung hat im Kanzleramt mit Gewerkschaften und Arbeitgebern über Reformen beraten, die Deutschland fit für die Zukunft machen sollen. Das Spitzentreffen dauerte rund 3,5 Stunden. Es geht vor allem um Reformen bei den Themen Arbeitsmarkt, Sozialversicherung, Bürokratieabbau und Steuern. Bereits vorab hieß es, dass es dieses Mal nicht um Entscheidungen, sondern um den Austausch geht. Konkrete Beschlüsse wurden also nicht getroffen. Es sind aber weitere Gespräche vereinbart worden. Der Tankrabatt soll, bis er ausläuft, weiter vollständig an die Verbraucher durchgereicht werden. Das hat der Mineralölverband Fuels und Energie in der Rheinischen Post erklärt. Die Fraktionen von Union und SPD hatten sich zuletzt darauf geeinigt, dass die Steuersenkung Ende des Monats endet. Der Iran hat nach den jüngsten US-Angriffen die Straße von Hormuz komplett geschlossen. Das berichten iranische Medien. Schiffe, die durchfahren wollen, werden angegriffen, heißt es. Die US-Streitkräfte vor Ort bestreiten das. Sie hatten zuvor in der Nacht wieder Ziele im Iran angegriffen. Im Rahmen seines Besuchs in Spanien hat Papst Leo am Abend eine Messe in der Basilika Sagrada Familia in Barcelona gefeiert. Anschließend weihte er auch den dieses Jahr fertiggestellten 172,5 Meter hohen Jesus-Christus-Turm ein. Heute geht es für den Papst weiter auf die Kanarischen Inseln.
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1: Es ist 5:05 Uhr. Ich bin Gisa Weber. Guten Morgen. Fußballfans weltweit fiebern darauf hin. Heute geht die Weltmeisterschaft los. Das Turnier in Nordamerika wird das größte aller Zeiten. Fabian Hoffmann berichtet.
2: Kanada, Mexiko und die USA sind die Gastgeber. Der Großteil der 104 Spiele findet in den USA statt. Mit 48 Teams dauert die Gruppenphase so lange wie noch nie und auch ein 16-Finale gibt's dieses Mal. Zu den Top-Favoriten gehören die üblichen Verdächtigen, Europameister Spanien, Weltmeister Argentinien und auch Frankreich. Zum Auftakt spielt heute Mexiko gegen Südafrika. Es ist das gleiche Eröffnungsspiel wie vor genau 16 Jahren zum Start der WM 2010 in Südafrika. Für Deutschland wird's dann am Sonntag zum ersten Mal ernst gegen WM-Neuling Curaçao.
1: Bis tief in die Nacht hat die schwarz-rote Koalition im Kanzleramt mit Gewerkschaften und Arbeitgeberverbänden beraten. Es ging, wie Regierungssprecher Cornelius danach sagte, um notwendige Reformschritte für Wachstum und Beschäftigung in Deutschland. Konkrete Entscheidungen gab es nicht. Die sollen voraussichtlich bei einem Koalitionsausschuss Anfang Juli fallen. Bis dahin sollen weitere Gespräche folgen. Die beteiligten Arbeitgeberverbände und Gewerkschaften wollen sich wohl im Laufe des Tages zu dem Treffen äußern. Mammutsitzung heute im Bundestag. Begonnen wird am Morgen mit einer Regierungserklärung von Kanzler Merz zum bevorstehenden EU-Gipfel. Danach soll es bis tief in die Nacht um eine Reihe von Gesetzentwürfen gehen. Auch die Aussetzung der jährlichen Diätenerhöhung ist heute Thema. Der Konflikt zwischen den USA und dem Iran geht weiter. Nachdem US-Streitkräfte in der Nacht wieder Ziele im Iran angegriffen haben, meldet der Iran, dass die Straße von Hormuz komplett geschlossen sei. Heißt, Schiffe, die die Wasserstraße passieren wollen, werden angegriffen. Die US-Armee vor Ort weist das allerdings zurück. Habe Kerkeling als Bundespräsident. Das fordert jetzt eine Online-Petition und mehr als 23.000 Menschen haben die bereits unterschrieben. Kerkeling wird in der Petition als überparteilicher Brückenbauer bezeichnet. Der Komiker selbst hat eine Kandidatur zumindest nicht ausdrücklich ausgeschlossen. Deutschlands Gruppengegner für die Handball-Heim-WM nächstes Jahr stehen fest. Die DHB-Auswahl spielt in der Vorrunde gegen Serbien, Tunesien und Uruguay. Das ergab jetzt die Auslosung. Die deutsche Nationalmannschaft spielt ihre Vorrunde in München. Es gibt noch 5 weitere Spielorte. Kiel, Magdeburg, Stuttgart, Hannover sowie Köln, wo die Finalrunde stattfindet. Die Handball-Heim-WM steigt im kommenden Januar.
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3: Guten Morgen am Donnerstag.
4: Morgen. Ole, ole, ole. Heute geht es los mit der Fußball-WM der Männer und die Tippspiele, die laufen doch heiß. Ja. Da warten bei euch im Büro für den Sieger ja vielleicht auch so ein paar tolle Geschenke.
3: Das ist auch der einzige Grund, warum ich da mitmache. Ne? Die ultimativen Lifehacks, wie ihr beim Tippspiel abräumt. Wir verraten es euch in der Viertelstunde hier bei 94.3 RS2. Guten Morgen.
4: Morgen.

0: Wohnen für 7,22 Euro pro Quadratmeter. Es klingt wie aus einem Land vor unserer Zeit, oder? In Berlin auf jeden Fall. Schönen guten Morgen.
1: Morgen.
0: Hier ist die RS2 Morgenshow.
1: Ja, auf dem Dorf in Brandenburg ist es aber tatsächlich noch möglich.
0: Ja, oft ist das aber auch das einzige Attraktive, weswegen ja auch immer mehr von euch nach Berlin ziehen.
1: Ja, ne? Um die Dörfer und Kleinstädte jetzt aber wieder reizvoller zu machen, lassen euch auch immer mehr mal für 4 Wochen dort einfach bei ihnen Probe wohnen, damit ihr mal gucken könnt, ob die Landluft vielleicht auch was für euch wäre. Und zuletzt haben das so ein paar Leute in Eisenhüttenstadt gemacht.
2: Hab mich sofort wohlgefühlt. Ich habe meine Wohnung sehr nah am Wasser.
3: Ich habe tatsächlich etwas gesucht, was städtisch ist, wo wirklich Leben drin ist. Und das habe ich hier gefunden. Die Stadt gefällt mir ausgesprochen gut.
1: Ja. Und was soll man sagen? Alle haben jetzt entschieden, da wollen wir dauerhaft leben.
0: Ist cool, oder?
1: Voll.
0: Ja, und der größte Kulturschock ist vermutlich, dass nach der Miete auch noch Geld übrig ist.
1: Guten Morgen,
0: hier ist 94.3 RS2.

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0: WM-Tippspiel machen sicher viele von euch ja auch wieder im Büro oder im Freundeskreis. Geht ja los, die WM. Hier ist die RS2 Morgenshow.
1: Morgen.
0: Mich interessiert dieses Getippe überhaupt gar nicht, aber gewinnen würde ich halt trotzdem gerne. Deswegen, ich sage immer 2-1.
1: Ja, und mit welcher Strategie ihr wirklich abräumt, das klären wir hier und jetzt. Und wenn
2: wir.
1: Ich sage wir, dann meine ich Nick.
0: Natürlich.
2: Also es gibt natürlich Strategien, auch gerade für euer Tippspiel im Office, ne, auf der Arbeit mit Freunden und so weiter, geht ja jetzt alles wieder los. Erstens, öfter ein 1-0 tippen. Das ist mein größter, wichtigster Tipp. Oder auch mal unentschieden. Also 1-0 ist statistisch gesehen das häufigste Ergebnis seit 1998 bei allen Weltmeisterschaften.
0: Mhm. So.
2: Trotzdem tippen alle wie verrückt 2-1.
0: Ja.
2: Das klingt irgendwie geiler oder so, ja, aber es ist das zweithäufigste
0: Okay,
2: Ergebnis.
0: Also gecheckt. 2-1, ja, ist richtig.
2: 1-0.
0: Gut.
1: Schön.
0: Was noch?
2: So, zweitens, so ein stinklangweiliges Unentschieden gibt's auch viel häufiger, als die meisten Leute denken und vor allem tippen. Also Beispiel, 1-0 fiel bei der letzten WM 9-mal häufiger, als es getippt wurde. Also auch noch eine gute Idee.
0: Mhm.
2: So, und drittens, checkt vielleicht vorher, jetzt wird's richtig heftig, online die Wettquoten fürs Spiel, werden ja auch überall angezeigt und vielleicht vorher irgendwelche Spielerausfälle, was ist los, geht mal ein bisschen rein ins Detail und so in die App. Und dann kennt ihr den wirklichen Favoriten.
0: Was gibt's bei uns zu gewinnen im Tippspiel dieses
2: Jahr?
0: Das
2: ist das Wichtigste.
0: Ja, eben, das ist doch das Wichtigste. Ich kenne mich gar nicht aus, aber ich möchte gewinnen. Was gibt's denn?
2: Im Sender gibt's ja immer einen Einkaufsgutschein.
0: Auch nicht, unbedingt, stimmt.
2: So.
0: Also viel Glück, ihr wisst jetzt Bescheid, wie ihr es am besten macht. Hier ist 94.3 RS2, guten Morgen.
1: Morgen.

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2: Ich bin Gisa Weber. Guten Morgen. Fußballfans weltweit fiebern darauf hin. Heute geht die Weltmeisterschaft los. Das Turnier in Nordamerika wird das größte aller Zeiten. Fabian Hoffmann berichtet.
3: Kanada, Mexiko und die USA sind die Gastgeber. Der Großteil der 104 Spiele findet in den USA statt. Mit 48 Teams dauert die Gruppenphase so lange wie noch nie und auch ein Sechzehntelfinale gibt's dieses Mal. Zu den Top-Favoriten gehören die üblichen Verdächtigen, Europameister Spanien, Weltmeister Argentinien und auch Frankreich. Zum Auftakt spielt heute Mexiko gegen Südafrika. Es ist das gleiche Eröffnungsspiel wie vor genau 16 Jahren zum Start der WM 2010 in Südafrika. Für Deutschland wird's dann am Sonntag zum ersten Mal ernst gegen WM-Neuling Curaçao.
2: Bis tief in die Nacht hat die schwarz-rote Koalition im Kanzleramt mit Gewerkschaften und Arbeitgeberverbänden beraten. Es ging, wie Regierungssprecher Cornelius danach sagte, um notwendige Reformschritte für Wachstum und Beschäftigung in Deutschland. Konkrete Entscheidungen gab es nicht. Die sollen voraussichtlich bei einem Koalitionsausschuss Anfang Juli fallen. Bis dahin sollen weitere Gespräche folgen. Die beteiligten Arbeitgeberverbände und Gewerkschaften wollen sich wohl im Laufe des Tages zu dem Treffen äußern. Mammutsitzung heute im Bundestag. Begonnen wird am Morgen mit einer Regierungserklärung von Kanzler Merz zum bevorstehenden EU-Gipfel. Danach soll es bis tief in die Nacht um eine Reihe von Gesetzentwürfen gehen. Auch die Aussetzung der jährlichen Diätenerhöhung ist heute Thema. Der Konflikt zwischen den USA und dem Iran geht weiter. Nachdem US-Streitkräfte in der Nacht wieder Ziele im Iran angegriffen haben, meldet der Iran, dass die Straße von Hormuz komplett geschlossen sei. Heißt, Schiffe, die die Wasserstraße passieren wollen, werden angegriffen. Die US-Armee vor Ort weist das allerdings zurück. Habe Kerkeling als Bundespräsident. Das fordert jetzt eine Online-Petition und mehr als 23.000 Menschen haben die bereits unterschrieben. Kerkeling wird in der Petition als überparteilicher Brückenbauer bezeichnet. Der Komiker selbst hat eine Kandidatur zumindest nicht ausdrücklich ausgeschlossen. Deutschlands Gruppengegner für die Handball-Heim-WM nächstes Jahr stehen fest. Die DHB-Auswahl spielt in der Vorrunde gegen Serbien, Tunesien und Uruguay. Das ergab jetzt die Auslosung. Die deutsche Nationalmannschaft spielt ihre Vorrunde in München. Es gibt noch 5 weitere Spielorte: Kiel, Magdeburg, Stuttgart.

0: Stuttgart, Hannover sowie Köln, wo die Finalrunde stattfindet. Die Handball-Heim-WM steigt im kommenden Januar.
1: Guten Morgen.
2: Morgen.
1: Ich am Donnerstag. Gerade starten wir mit relativ frischen 11 Grad in den Tag. Ein bisschen grau und ja, die Sonne, die braucht immer mal wieder eine kleine Verschnaufspause und wechselt sich dann schön ab mit ein paar Schauern.
2: Doch, ein Arschtritt. Sag's also, doch.
1: Ja, steckt euch auf jeden Fall einen Regenschirm ein. Wir kriegen heute bis zu 18 Grad.
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5: Mit Schmitti, guten Morgen. Soweit ist noch alles in Ordnung heute früh auf den Straßen, aber es ist auch wieder der Tiergartentunnel komplett gesperrt bis 5:45, weil einfach das Personal dort in der Tunnelleitzentrale fehlt. Und die neuesten Blitzer stehen in Prenzlauer Berg, Wichertstraße, Charlottenburg auf dem Kurfürstendamm und A9 Richtung Halle Leipzig direkt am Rastplatz Hagen. Dankeschön fürs Durchgeben. Bei Staus oder Blitzern ruft gern an oder schickt eine WhatsApp Berlin 20 und 3x19.
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2: Guten Morgen. Morgen am Donnerstag. Patti und Alicia für euch hier im Studio so früh. Und heute geht ja die WM los. Und ja, eine Spielerfrisur geht wieder viral. Männer tragen jetzt den Shake Shag.
1: Ja, wer der Trendsetter ist und wie die Frisur überhaupt aussieht und vor allem gut hält, das hört in 7 Minuten hier bei 94.3 RS2.

0: Habt ihr noch den Low Taper Fade oder tragt ihr schon den Short Shag?
1: Guten Morgen.
0: Die RS2 Morgenshows an. Ja, wer sich denkt, wovon redet die Frau? Von Frisuren, also die der Männer, ja, und er ist absoluter Trendsetter.
2: 2 bis 3 Mal die Woche nur die Haare waschen. Das ist mein Gamechanger.
1: Toller Tipp. Fußballspieler der deutschen Nationalmannschaft Nick Woltemade, der rockt tatsächlich gerade den Short Shag. Mhm. Das ist eine neue Version von der klassischen Wuschelfrisur, würde ich sagen.
0: Ich war gestern tatsächlich beim Friseur, ne? Grüße gehen raus an meine Friseurin Pia.
1: Grüße.
0: Ihr habe ich das Bild gezeigt und sie sagt, nee, also ich stehe auf Männer mit längeren Haaren, aber das sieht ja aus wie Nudeln auf dem Kopf. Da kam jetzt noch keiner, der das so wollte.
1: Ja, Patti, du sagst ja auch gerne, das ist für dich so ein bisschen die neue Rudi-Völler-Frise, ne? Ja, und damit die gut sitzt, ihr habt's gehört, einfach nicht so oft waschen.
0: Toller Tipp. Guten Morgen.
1: Morgen.
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0: Die RS2 Morgenshow ist an. Schön, dass ihr bei uns seid. Morgen. Guten Morgen. In Berlin ploppen ja nicht nur jeden Tag neue Baustellen, neue Spätis und neue TikTok-Hotspots auf. Hier entstehen ja auch jeden Tag neue Hits, ne? So wie der hier.
1: Boy, und jetzt muss man ja schon sagen, die zwei Jungs, die sind ja nicht nur was fürs Ohr, nee, sondern auch fürs Auge, ne, Fetti? Ja,
0: das sind richtige Hingucker. Groß vor allem so auch, ne?
1: Ja, was sind denn eure Geheimwaffen bei den Girls?
2: Sport und Kochen, würde ich sagen.
3: Sport und Kochen.
2: Das sind unsere zwei
3: Geheimwaffen.
2: Gutes Essen und das auch selber zu kochen.
3: Wir sind ja leider sehr zu Hause. Wir sind viel unterwegs und ein bisschen spät noch in den Clubs unterwegs.
1: Was ist so euer Lieblingsessen, was ihr am liebsten kocht?
3: Ich habe ein Herz für Seafood, würde ich sagen. Also wow. Alles, was ich zwischen Jakobsmuschel und Forelle und ja, Seepferd bewegt.
1: Wow, und ich bin immer schon stolz, wenn die Fischstäbchen in der WG nicht anbrennen.
0: Beautiful Life, die ganz neue Single von Fastboy jetzt hier bei 94.3 RS2. Guten Morgen.
1: Morgen.

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1: Mit Alexandra Eckel. Heute Nachmittag ab 17 Uhr können Eltern ihre Kinder für kostenlose Schwimmintensivkurse anmelden. Die Kurse richten sich an Grundschulkinder ab der 4. Klasse und an Schülerinnen und Schüler der Klassen 7 bis 10, die noch kein Bronzeabzeichen haben. Die Anmeldung läuft über schwimmkurse-sportjugend.de.
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3: Guten Morgen, hier am Donnerstag.
4: Hi, guten Morgen.
3: Ein kleiner Windstoß kommt hier schon ins Studio reingeflogen. Mm-hmm. Wenn er Fenster aufmacht, dann
4: wird
3: er auf jeden Fall schneller wach, weil es ist gerade mal 11 Grad. Ein bisschen grau draußen, bis zu 18 Grad kriegen wir heute und auf jeden Fall auch mehr Regen als Sonne. Morgen sieht es dann auch nochmal genauso aus, aber das Wochenende, das bleibt dann erstmal wieder trocken und die Sonne kommt wieder zurück.
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4: Guten Morgen, Schmidti.
5: Morgen. Guten Morgen.
4: Na, sag mal, was ist denn da los? Ne? Jetzt schon stockender Verkehr auf dem Stadtring A100?
5: Ja, machen sich jetzt alle so langsam auf den Weg zur Arbeit. Ne? Und das dauert schon Richtung Wedding wieder 5-6 Minuten länger ab Höhe Wegstraße bis zur Baustelle Detmölder. Dann haben wir gerade reingekommen, einen Unfall auf der Marienfelder Allee zwischen Großbeeren und Heinersdorf. Alles noch ungesichert, Vorsicht bitte hier. Und geblitzt wird auch schon in Hakenfelde, Radelandstraße, Hohenschönhausen-Sürmondstraße, in Rehfelde in der Friedrich-Engel-Straße und B1 in Hoppegarten bei Müncheberg. Dankeschön an alle fürs Durchgeben und bei Staus oder Blitzern ruft gern an oder schickt eine WhatsApp Berlin 20 und 3 mal die 19 und kommt gut an.
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4: Hi, guten Morgen.
3: Guten Morgen.
4: Donnerstag, 3 Minuten vor 6 haben wir's. Und ihr seid doch sicher auch schon alle verabredet für heute Abend, ne? WM-Eröffnungsspiel gucken oder spätestens Sonntagabend Public Viewing zum Spiel der deutschen Fußballnationalmannschaft.
3: Ja, für Sonntag ist tatsächlich seit Wochen, bin ich verabredet.
4: Bin ich der einzige Mensch, der einfach nichts geplant hat. Irgendwie, ich komme noch nicht so richtig in Schwung.
3: Ja, naja, sind wir ehrlich, ich fühle es ja jetzt auch nicht unbedingt so wegen des Fußballs, sondern weil man einfach so schön zusammen sitzt.
4: Na klar,
3: das ist doch schön.
4: Feiern geht. Okay, wir heizen uns gemeinsam noch ein bisschen ein, ne, so für die ganze WM. Und ihr kriegt natürlich auch alles, was ihr wissen müsst zur WM, um mitreden zu können. Bei uns heute Morgen, zum Glück haben wir unseren Nick. Schönen guten Morgen, kommt erstmal rein. Gut, in den Donnerstag jetzt mit Olivia Dean.

0: Wir starten gemeinsam rein in den Donnerstag. Schönen guten Morgen.
1: Guten Morgen.
0: Die RSV-Morgenshow ist an. Brandenburg hat jetzt einen prominenten Einwanderer, den ihr sicher auch bald kennenlernen werdet. Warum er das Brandenburger Nachtleben dem Berliner vorzieht, das kann gar nicht sein. Ja.
2: Ist komisch.
0: Hört ihr in einer halben Stunde.
2: Ja, wer nicht so ein Nachtschwärmer ist, sondern eher ein kleiner Couch-Potato. In einer Stunde erzählen wir euch, welcher Liebesschnulze ihr nach der erfolgreichen Serie Off Campus nicht mehr ankommen werdet.
0: Ja, und für die meisten natürlich aber ganz besonders wichtig heute. Die WM geht los. Heute Eröffnungsspiel Mexiko gegen Südafrika. Und nicht nur Shakira hat ja wieder einen WM-Song rausgehauen, ne?
2: Nee, Nick und Patty, die haben auch wirklich alles gegeben. Ich konnte ja die ganze Zeit dabei sein. Und die haben auch einen rausgehauen, aber da gibt es ein kleines Problem.
0: Sag's nicht.
2: Hört er in 7 Minuten hier bei 94.3 RS2.

0: Guten Morgen.
1: Morgen.
0: 12:05 haben wir die RSV-Morgenshows an. Und heute Abend startet sie endlich. Die größte Fußball-WM aller Zeiten. Natürlich mit der größten Eröffnungsfeier aller Zeiten.
1: Ja, Mexiko gegen Südafrika. Anpfiff ist ja um 21 Uhr und vorher wird uns Shakira im Stadion ihren neuen Song noch schön präsentieren.
0: Ja, und eigentlich wollten wir heute Morgen euch auch unseren RS2-WM-Song präsentieren, aber naja, was soll man sagen? Das hakt leider immer noch so ein bisschen. Nick versucht immer noch seine Strophe aufzunehmen bei unserem Produzenten Daniel, der auch wirklich so langsam durchdreht.
2: Wie war ich?
3: Ja.
2: Wie war ich? War gut? War schon gut?
4: Ja.
3: Ja.
2: Können wir noch eine zweite noch? Eine
4: unbedingt noch eine zweite.
3: Ja, okay.
4: Ja, ja, ja.
3: Okay, alles
2: aber
3: klar.
2: Aber nur für Sicherheit, ne?
3: Ja, okay. Okay, Aufnahme läuft. Ja.
2: Kimmich, Havertz, Vollgas, Public Viewing, Fans.
4: Aua. Daniel, soll ich den Aspirin bringen?
3: Nee, einen Schnaps oder sowas. Ich weiß nicht. Keine
4: ganz
3: Ahnung.
4: Toll.
3: Ja. Okay, lassen wir. Ja, wir gucken mal, wir lassen erstmal so.
2: Ist gut, ne?
3: Ja, ja.
1: Besser wird's nicht. Mann, ey, in 20 Minuten wollen wir eigentlich Weltpremiere mit euch feiern. Also, ob das rechtzeitig fertig wird, ich weiß es nicht.
0: Okay, wir stimmen uns vorher auf jeden Fall gemeinsam schon mal mit einem WM-Song ein, der fertig ist. Gott sei Dank. Shakira, Dai Dai hier bei 94.3 RS2. Guten Morgen.

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13: Ich bin Sebastian Pasotti. Guten Morgen. Der Tankrabatt soll wie geplant Ende des Monats enden. Darauf haben sich Union und SPD geeinigt. Sollte es wieder zu einem starken Preisanstieg an den Tankstellen kommen,

0: man aber schnell reagieren, heißt es. Die zweite Nacht in Folge haben die USA den Iran angegriffen. Der Iran reagierte sofort. Er sagt, dass er die Straße von Hormuz komplett gesperrt hat. Das wird von den USA aber dementiert. Der Bahnhof Zoo bleibt noch lange eine Baustelle. Die Bahn sagt, dass die Kernsanierung erst in 6 Jahren abgeschlossen ist. Am Sonntag startet die nächste Phase des Projekts, die Sanierung der Fernbahnhalle. Im Aztekenstadion in Mexiko-Stadt wird heute Abend die Fußball-WM eröffnet. Mit 48 Mannschaften ist das Turnier in den USA, Kanada und Mexiko die bislang größte WM. Das Eröffnungsspiel zwischen Mexiko und Südafrika beginnt um 21 Uhr unserer Zeit.
1: Guten Morgen am Donnerstag.
2: Guten Morgen.
1: Ihr reibt gerade noch den Schlaf aus euren Augen. Kommt gut in den Tag. Ich habe tatsächlich heute Morgen mir einen Rollkragenpulli geschnappt.
2: Einen Rollkragenpulli?
1: Ja, weil es
2: also übertreib nicht.
1: Das war doch schon relativ frisch irgendwie. Aufgrund des Regens dann auch irgendwie gestern. Da hat sich das ein bisschen abgekühlt. Aber wir sind jetzt gerade bei um die 12 Grad und bis zu 18 sind drin. Sonne sehen wir ja nur mit etwas Glück
2: heute. Das wird bestimmt wieder so sein wie gestern und vorgestern, dass es zum Abend hin richtig schön noch
1: ich mal drück wird. Uns auf jeden Fall die Daumen. Also es hat sich ja immer noch mal ein bisschen gewendet, das ja. Blatt. Deshalb, es besteht noch Hoffnung.
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2: Hey Schmitti, guten Morgen.
5: Morgen. Guten Morgen, hi.
2: Ein bisschen extra Zeit braucht ihr gerade auf der A100 und in Rummelsburg.
5: Ja, die üblichen Strecken, ne? Also 100 Richtung Wedding. Hier geht's los ab Höhe Wechstraße bis zur Baustelle Detmolder. Und in Rummelsburg, da klemmt's mal wieder auf der Nöldner Straße in Richtung Ostkreuz. Geblitzt wird Hackenfelde Radelandstraße, in Hohenschönhausen Sirmondstraße, dann in Potsdam in der Dortustraße und auf der B1 in Hoppegarten bei Müncheberg. Dankeschön fürs Durchgeben und bei Staus oder Blitzern ruft gerne an oder schickt eine WhatsApp. Berlin 20 und 3x19. Gute Fahrt.
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2: 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Guten Morgen, 6:30 haben wir es. Bitte und Lise für euch im Studio und eure Kids gleich. Oh, ja, vergesst mal Iron Man, vergesst Superman, vergesst Ant-Man.
1: Brandenburg hat jetzt seinen eigenen Superhelden.
2: Ja, und der ist so süß mit Fell.
1: Ja, wo euch der begegnet, ihr hört es in einer Viertelstunde hier bei 94.3 RS2.
2: Guten Morgen. Guten Morgen.

0: Noch 12 Stunden und 54 Minuten. Nein, 53 Minuten.
1: Oh mein Gott, dann nimmst du es sehr genau hier heute Morgen.
0: Oh, die Fußball-WM mit der riesengroßen Mega-Eröffnungsfeier heute Abend 19.30 Uhr in Mexiko.
1: Nick natürlich total gehypt. Schönen guten Morgen, guten die RSV-Morgenshow an.
2: Ich glaube ehrlich gesagt, noch niemand fühlt so wie Nick gerade.
0: Nein, glaube ich nicht. Berlin ist ready.
3: Ich bin im Fußballfieber und die Stimmung ist auf jeden Fall blendend. Ich freue mich extrem doll auf die WM. Ne?
4: Ich hab Lust, mit Freunden wieder im Biergarten irgendwo zu hocken, ein bisschen Bier zu trinken. So.
3: Warten wir einfach nur darauf, dass die Action hier im Lande wirklich mal wieder ein bisschen höher geht. Und das wird mit der WM passieren.
2: Boah, diese Energie. Hast du nur Fußballfans gefragt, oder?
1: Klingt so.
0: Alle mit einem Fähnchen am Auto. Vielleicht liegt's daran. Ja. Aber Ace, wir brauchen ja mal so ein Event, oder? Wo wir zusammenfinden. Und das ist doch perfekt jetzt im Sommer.
1: Damit kriegst du uns auch. Definitiv.
0: So.
2: Ja. Gut, wir haben's gecheckt. Also Patti so ein bisschen und Nick ist auf jeden Fall im WM-Modus. Und das haben die beiden auch gleich mal musikalisch ein bisschen in Form gebracht. Ihr wisst ja, Patti singt einfach super gerne und auch sehr gut, wie ich finde.
0: Sehr gut.
1: Und Nick singt auch
2: gerne. Genau.
0: Und gut.
1: Also, ja,
2: wie auch immer.
0: Habt ihr vergessen. Wir haben das Ding pünktlich fertig bekommen.
1: Ich bin so froh, wirklich.
2: Wow.
0: Hier ist unser WM-Song 2026, die RSV All-Stars mit Wir feiern heute gemeinsam Reloaded. Die große Weltpremiere.
1: Okay.
0: Tata.
1: Er übertreibt es jetzt hart.
2: Ja,
1: komm, los. Einfach ab damit.
0: Na gut.
1: Viel Spaß euch.

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0: stellt euch vor, ihr seid spazieren im Grünen. Es ist ein richtig schöner Tag. Ihr denkt an nichts Böses und plötzlich verdunkelt sich der Himmel über euch, weil etwas Riesiges über euch drüber fliegt. Der ist beim Morgenschuss an.
1: Guten Morgen.
0: Donnerstag, hi.
1: Ja, es könnte der Riesenabendsegler sein. Die größte Fledermaus Europas. Die ist jetzt das erste Mal bei uns hier vor der Haustür in Brandenburg gesichtet worden. Wildtierexperte Dirk Ehlert ist bei uns. Dass wir Brandenburg schön finden, das steht ja erstmal außer Frage. Aber warum sagt denn die Maus jetzt, ja, finde ich geil hier?
2: Naja, also gut, ich meine, Brandenburg ist ein großes Land. Wir haben viele Waldflächen, viele freie Flächen und vor allem viele Insekten. Und das zieht natürlich auch Fledermausarten an. Diese Fledermausart kommt eigentlich aus Südosteuropa. Die kann innerhalb kurzer Zeit in einer Nacht bis zu 400 Kilometer fliegen.
0: Aber wow, da kann sich Tesla mal eine Scheibe von abschneiden.
2: Da können wir uns vielleicht von abschneiden. Diese Flügelspannweite ist 40 bis 45 Zentimeter. Fast einen halben Meter. Das fällt auf, wenn man so ein großes Tier fliegen sieht. Ich kann es nachvollziehen. Ich bin übrigens auch Brandenburger, dass Brandenburg natürlich das Land der Länder ist und natürlich auch mit Fledermäusen.
1: Ja,
0: oh Mann, du fühlst das richtig.
1: Das höre ich doch so gerne, da geht mein Herz auf.
0: Richtig Batman-Vibes, ja, gibt es auf jeden Fall jetzt im Wald und im Kino, müssen wir sagen, da wird es dagegen eher ein bisschen sexy und romantisch.
1: Ja, vielleicht die neue Hype-Serie nach Off Campus. Wenn ihr noch nicht gesehen habt, dann auf jeden Fall große Empfehlung. Mhm. Stellen wir euch gleich vor um 7:15 hier bei 94.3 RS2.
0: Guten Morgen.
1: Morgen.

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12: Ich bin Sebastian Prasutti. Guten Morgen. Der Tankrabatt wird nicht verlängert. Er läuft Ende des Monats aus. Darauf haben sich Union und SPD geeinigt. Experten gehen davon aus, dass die Preise an den Zapfsäulen nach dem Ende des Tankrabatts dann wieder sprunghaft steigen. Sollte das passieren, will die Koalition schnell reagieren. Notfalls soll der Bundestag in der Sommerpause zu einer Sondersitzung zusammenkommen, um Gegenmaßnahmen zu beschließen. Die US-Streitkräfte haben erneut den Iran angegriffen, die zweite Nacht in Folge. Es handle sich um Selbstverteidigungsschläge, sagt das US-Regionalkommando. Der Iran reagierte sofort, es seien Ziele in den Golfstaaten Bahrain und Kuwait angegriffen worden, heißt es aus Teheran. Außerdem habe man die Straße von Hormuz wieder komplett für den Schiffsverkehr gesperrt. Das wird von den USA allerdings dementiert. Bundesjustizministerin Hubig spricht sich für Verschärfungen des Sexualstrafrechts aus. Die bisherige Verjährungsfrist für Vergewaltiger sei zu kurz, sagte Hubig dem Redaktionsnetzwerk Deutschland. Die Frist beträgt derzeit im Regelfall 5 Jahre. Hubig will sie auf 20 Jahre verlängern, sowie bei ähnlich schweren Straftaten auch. Die Sanierung des Bahnhofs Zoo wird noch mindestens 6 Jahre dauern. Das hat die Bahn bekannt gegeben. Eigentlich sollten die Arbeiten schon seit 6 Jahren beendet sein. Dann stellte sich der Bahnhof aber als maroder heraus als erwartet. An diesem Sonntag geht das Projekt in die nächste Phase. Die Fernbahnhalle wird saniert. Dazu wird die Stadtbahn für Fern- und Regionalzüge zwischen Ostbahnhof und Charlottenburg für ein halbes Jahr gesperrt. In Mexiko-Stadt wird heute Abend die bislang größte Fußball-Weltmeisterschaft eröffnet. Bei der Eröffnungsfeier im legendären Aztekenstadion tritt unter anderem Popstar Shakira auf. Um 21 Uhr unserer Zeit soll dann das Eröffnungsspiel zwischen Mexiko und Südafrika angepfiffen werden. Das Spiel ist das erste von 104 Spielen in den USA, Kanada und Mexiko. 48 statt zuletzt 32 Mannschaften nehmen an dem Turnier teil. Vor dem WM-Auftakt gibt es wegen heftiger Lehrerproteste in Mexiko-Stadt Sorge um die Sicherheit. Zudem drohen Unwetter.
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2: Mit Alexandra Eckel. 60 Mitarbeitende der Postbank arbeiten heute im Naturschutz. Im Rahmen des Green Social Day sammeln sie heute in der Hasenheide Müll, legen Hochbeete an, streichen Zäune und verschönern Spielplätze. Aufgerufen zu der Aktion hat die Stiftung Naturschutz Berlin.
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13: Ich glaube es jetzt nicht.
14: Guten Morgen.
13: Guten Morgen.
14: Na, da ist sie doch.
13: Da ist sie doch da. Die Sonne. Guten Morgen. Schön, dass sie uns hier begleitet. Und wir wissen zwar noch nicht, wie lange, aber wir genießen das jetzt hier einfach mal bei 12 Grad. Bis zu 18 sind heute noch drin. Denn eigentlich bleibt es größtenteils grau. Und die Wahrscheinlichkeit, dass ihr heute ein paar Tropfen abbekommt, die ist auf jeden Fall auch da. Aber jetzt entspannen wir erstmal.
14: Das nehmen wir mit.
13: Und freuen uns,
1: dass sie da ist. 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
14: Oh, inzwischen ist ein bisschen was zusammengekommen an Staus, ne, Schmitti?
15: Genau, also in Rummelsburg, da dauert es zum Beispiel am längsten momentan, Nöldner Straße Richtung Ostkreuz, da sind wir bei einer Viertelstunde Passierdauer. Auf der A100 Richtung Wedding 10 Minuten extra, ab Höhe Wechsstraße bis zur Baustelle Detmolder. Auf der B1, B5 einwärts vor der Kreuzung Blumberger Damm 10 Minuten anstehen, ebenso im weiteren Verlauf auf der Frankfurter Allee zwischen Möllendorfstraße und dem Frankfurter Tor. Und geblitzt wird in Mariendorf Ringstraße, Hohenschönhausen Sürmondstraße, in Neuzittau Berliner Straße, B1 in Hoppegarten bei Müncheberg und A103 13 statt einwärts in Höhe BER. Dankeschön an alle fürs Durchgeben und bei Staus oder Blitzern ruft gern an oder schickt eine WhatsApp Berlin 20 und 3x19 und eine gute Fahrt. Ne?
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14: 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Gleich 7 Uhr am Donnerstag. Schönen guten Morgen.
13: Guten Morgen.
14: Patti und Alicia für euch hier im Studio. Und gibt es bei euch auf der Arbeit auch diese zwei WM-Lager? Ne? Die einen, die irgendwie schon so alles schwarz-rot-gold fühlen. Und die anderen, die sagen, WM, ach, geht es heute los?
13: Ja, Patti und ich sind irgendwas dazwischen. Nick ist aber wieder unterwegs und macht den letzten Stimmungscheck bei euch. Hört er gleich in einer Viertelstunde hier bei 94.3 RS2.
14: Schönen guten Morgen. Morgen am Donnerstag.
13: Guten Morgen.

0: Also die Sonne ist vielleicht auch mal kurz 5 Minuten vor euch am Start, aber eigentlich ist es ja heute eher so ein grauer Tag. Schönen guten Morgen, die RS2-Morgenshow ist an am Donnerstag, aber davon lassen wir uns natürlich jetzt überhaupt gar nicht die WM-Laune vermiesen. Heute Abend steigt das Eröffnungsspiel, ne, Mexiko gegen Südafrika. Könnt ihr zum Beispiel im Soda Beach Garden in der Kulturbrauerei oder im Das Center am Potsdamer Platz beim Public Viewing gucken.
1: Ja, falls ihr aber lieber trocken und gemütlich auf der Couch bleibt, es gibt Neues aus der Kino- und Streaming-Welt. Yannick aus dem RS2-Team ist bei uns. Guten Morgen.
0: Garantiert fußballfrei.
1: Ja, durch Fahrstuhlvideos sind sie berühmt geworden.
2: Die Elevator Boys. Und statt Social Media machen sie jetzt Schauspiel und kommen ins Streaming. Dreimal dürft ihr raten, was in den ersten Sekunden des Trailers zu sehen ist. Ein Fahrstuhl.
0: Ja, logisch.
2: Und mit dem machen sie eine kleine Zeitreise ins Jahr 1995, aus dem sie nur wieder rauskommen, wenn sie einen echten Song zusammen machen, was auch immer das heißen soll.
0: Okay. Wenn euch eher nach ein bisschen sexy Romantik ist, dann gibt es natürlich auch was.
2: Bei Prime Video startet heute Every Year After, die Verfilmung des Bestsellers 5 Sommer mit dir. Da bekommt ihr 8 Folgen wirklich voller schnulziger Liebesnummern.
1: Oh, ich bin ehrlich, ich bin ja immer noch komplett hängen geblieben bei Off-Campus. Also das ist ja auch diese neue gehypte Serie, die könnte ich 1000 Mal mir wieder angucken.
2: Ja.
0: Also wir wünschen euch auf jeden Fall ganz viel Spaß, egal ob Public Viewing, Streaming oder Kino. Heute Abend habt ihr genug Auswahl, startet gut rein in den Donnerstag mit 94.3 RS2. Guten Morgen.

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0: Also um dieses Mega-Event werden wir natürlich die nächsten Wochen überhaupt gar nicht drumherum kommen.
1: Ja, aber wollen und nicht.
0: Guten Morgen am Donnerstag. Morgen. Hier ist die RSV Morgenshow.
1: Ja, heute Abend startet die Fußball-WM der Männer. Natürlich mit einer Eröffnungsfeier der Superlative im Aztekenstadion von Mexico City mit Shakira und ihrem neuen WM-Song.
0: Ja, Nick ist natürlich heute Morgen unterwegs und macht den letzten WM-Stimmungscheck mit euch.
2: Ich stehe mit Florian. Hi.
3: Hallo.
2: Drunter das Trikot oder noch nicht?
3: Nee, noch nicht, aber kurz davor.
2: Meinst du, wir haben eine Chance? Oder?
3: Also ich sag mal, wir zählen zum erweiterten Kreis.
2: Jetzt macht's mir auch langsam Spaß, wenn du so schwärmst. Ja,
3: ja.
2: Du gibst dann schon ein bisschen Gas auch mit Trikot, mit Fähnchen und so, oder?
3: Selbstverständlich. Vor 2 Jahren war es ja schon im Check24-Trikot. Ja, und dann alles für Deutschland. Und dann wird dekoriert, dann wird gegrillt und dann Spiele geguckt.
2: Wir brauchen jetzt noch dein Lieblings-WM-Song.
3: Waka Waka.
2: Shakira, lass mal die Hüfte noch ein bisschen kreisen. Wie Shakira. Stark. Ich sag euch, ihr macht's gut.
3: Ja, oder Zeit, dass sich was dreht.
2: Auch gut, Herbert Grönemeyer.
3: Ja, prima.
1: Beide Songs, natürlich richtige Klassiker, lieb ich. Und heute kommt noch einer dazu.
0: Ja, unser RS2-WM-Song ist zum Glück rechtzeitig fertig geworden. Nick hat es auch noch gebacken gekriegt. Ja. Hört ihr auf jeden Fall heute Morgen immer um kurz nach halb, also auch gleich wieder in 20 Minuten hier bei 94.3 RS2. Guten Morgen.
1: Morgen.

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1: Ich bin Sebastian Prasutti. Guten Morgen. Der Tankrabatt wird nicht verlängert. Darauf haben sich Union und SPD geeinigt. Damit läuft der Rabatt von knapp 17 Cent pro Liter Ende des Monats aus. Das US-Militär hat in der zweiten Nacht in Folge Attacken auf Iran geflogen. Die Militärführung in Teheran reagierte umgehend. Die Straße von Hormuz sei für alle Schiffe geschlossen. Das wird von den USA aber dementiert. Der Bahnhof Zoo bleibt noch lange eine Baustelle. Die Bahn sagt, dass die Kernsanierung erst in 6 Jahren abgeschlossen ist. Am Sonntag startet die nächste Phase des Projekts, die Sanierung der Fernbahnhalle. Im legendären Aztekenstadion von Mexiko-Stadt wird am Abend die Fußball-Weltmeisterschaft eröffnet. Um 21 Uhr unserer Zeit wird das Spiel Mexiko-Südafrika angepfiffen. Bei der bislang größten WM sind diesmal 48 statt nur 32 Mannschaften dabei.
2: Sehe ich denn da am Himmel?
3: Guten Morgen. Guten
2: Die bleibt
3: Morgen.
2: Aber ganz schön lang jetzt. Wir dachten, Das wäre nur so eine kurze... Ein kurzer Moment, aber nö.
3: Sie ist jetzt erstmal am Start, die Sonne. Also genießen wir sie, solange wir sie noch haben. Weil um die 13 Grad aktuell bis zu 18 sind heute noch drin. Und wie gesagt, wir wissen auch nicht so genau, wie lange sie bleibt. Es kommen nämlich auch noch ein paar Tropfen runter im Laufe des Tages. Morgen auch noch mal ein kleiner Mischmasch, ein bisschen mehr Regen als dann heute. Und das Wochenende, das bleibt dann aber wieder trocken und sonnig bei um die 20 Grad.
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2: Also auf der B1, B5 in der City Ost ist heute nicht so schön, Schmitti, ne?
5: Nee, da kommt der erste Stau stadteinwärts vor der Kreuzung Blumenberger Damm. Da braucht jetzt 10 Minuten länger. Und im weiteren Verlauf dann auf der Frankfurter Allee zwischen Möllendorfstraße und Frankfurter Tor kommen nochmal fast 15 Minuten dazu. Bei einer Viertelstunde plus sind wir auch auf der A115 Richtung Berlin ab Höhe Kleinmachnow. Und ansonsten bitte 10 Minuten mehr einplanen. Einmal A100 Richtung Wedding ab Innsbrucker Platz und in Rummelsburg bzw. am Ostkreuz auf der Künaststraße. Straße beidseitig. Geblitzt wird in Mariendorf, Ringstraße, Hohenschönhausen-Syrmondstraße, Neuzittau, Berliner Straße und auf der A113 einwärts in Höhe BER. Dankeschön an alle fürs Durchgeben und bei Staus oder Blitzern. Ruft gern an oder schickt eine WhatsApp Berlin 20 und 3x19. Gute Fahrt!
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2: 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Guten Morgen.
3: Morgen.
2: Schön, dass ihr bei uns seid. 3 Minuten vor 7:30 haben wir es, Patti und Alicia, für euch im Studio. Und wenn ihr vielleicht noch auf das beste Last-Minute-Schnäppchen für euren Urlaub dieses Jahr wartet, dann haben wir jetzt eins für euch.
3: Ja, es kann nur sein, dass ihr entweder gar nicht ankommt mit ein paar Stunden Verspätung oder vielleicht auch am falschen Ziel aussteigen müsst.
2: Aber ihr habt so richtig gespart.
3: So.
2: Ob es was für euch ist, ihr hört es in der Viertelstunde hier bei 94.3 RS2. Morgen.

0: Ist schon ein Brett, ne?
1: Voll.
0: Die offizielle WM-Hymne 2026 von Shakira. Die Die in der RS2-Morgenshow. Mhm. Guten Morgen. Okay.
2: Die wird heute Abend die Hüften wackeln lassen. Das ist die fette Eröffnungsfeier endlich, ne? Mhm. In Mexico City, 19.30 Uhr. Das ist, glaube ich, die einzige verträgliche Anfangszeit, die wir bekommen in dieser WM. Ja. Aber Berlin und Brandenburg ist ready.
3: Ich glaube, diese Berlo-Brauerei ist ganz geil. Das ist ein Gleisdreieckpark. Ab und zu waren wir auch irgendwo im Mauerpark in so einer kleinen Bar. Ich glaube, diese Gleisi werde ich gucken.
4: Dann mal im Garten oder so. Mit Familie, Freunde. Kommt drauf an, wie weit wir kommen.
5: Ich werde alles bedienen. Public Viewing wird bedient. Mit einem süßen Bier in der Hand. Dann zu Hause mit der Familie, ganz entspannt.
0: Also ich gucke es ja jetzt nicht wegen des Fußballs.
2: Nee, sondern wissen wir.
0: Die Eröffnungsfeier finde ich halt geil. Und auch dieses ganze Public Viewing, dieser Vibe in der Stadt. Ne, das ist mal so ein Zusammengehörigkeitsgefühl. Ja. Das finde ich halt einfach schön.
6: Naja, und an der Hymne soll es natürlich auch nicht scheitern. Also, falls ihr die offizielle Version noch nicht so ganz so fühlt, kann ich nur sagen, wer braucht schon einen Weltstar wie Shakira, wenn er Patti und Nick haben kann?
2: So.
6: Die haben für euch nämlich einen kleinen, feinen WM-Song zusammengeklöppelt und den bekommt ihr jetzt hier bei RS2. Ja, wollen die Künstler noch was dazu sagen?
0: Hallo, immerhin, es ist keine KI.
2: Immerhin hast du mich nicht rausgeschnitten.
6: Na,

0: Seid ihr spontan?
1: Auch so was Urlaub machen angeht.
0: Schönen guten Morgen.
1: Hier ist die RS2 Morgenshow am Donnerstag.
2: Ja, es geht um die Bahnstrecke zwischen Berlin und Hamburg. Die war ja seit August letzten Jahres gesperrt. Super nervige Nummer für alle, die ab und zu mal pendeln müssen. Ab kommenden Sonntag sollen die Fernzüge jetzt aber wieder ohne Umleitung durchfahren.
0: Ist zwar eine gute Nachricht, ne? Die Sperrung sollte aber eigentlich schon Ende April aufgehoben werden. Deswegen hat die Bahn sich jetzt was einfallen lassen, quasi als Entschädigung. Ab morgen bekommt ihr 100.000 extra Tickets für 14,99 Euro pro Fahrt zwischen Berlin und Hamburg.
2: Ja, aber ihr müsst euch jetzt wirklich schnell entscheiden, denn das Angebot, das gilt nur von morgen bis Sonntag und reisen müsst ihr dann damit innerhalb von den nächsten 6 Monaten.
0: Ja, die Bahn will natürlich vor allem der teuren Spritpreise so ein bisschen entgegenwirken und unser Portemonnaie Entspannung gönnen.
2: Toll.
0: Die gibt's ja aber auch von uns, ne? Wir schenken euch ein komplettes Wellness-Wochenende und wie ihr es euch sichert, das hört ihr um 8:45 hier bei 94.3 RS2.

0: jetzt gerade abgeladen bei der Schule oder in der Kita und jetzt geht's ab zur Arbeit für euch mit 94.3 RS2 und J-Lo und David Guetta. Die neue Save Me Tonight
1: und mein Robbie.
0: Hä? Ich dachte, dein Harry ist es.
1: Das dürfen ja mehrere sein.
0: Ja, natürlich. Bellys beste Musikmix gleich bei 94.3 RS2. Wow.
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12: Ich bin Sebastian Prasutti. Guten Morgen. Der Tankrabatt wird wie geplant Ende des Monats enden. Darauf haben sich Union und SPD geeinigt. Statt des Tankrabatts denkt die Koalition aber über andere Entlastungsmaßnahmen nach, zum Beispiel eine Erhöhung der Pendlerpauschale. Experten erwarten, dass die Spritpreise nach dem Ende des Tankrabatts und pünktlich zum Ferienbeginn in mehreren Bundesländern wieder sprunghaft ansteigen. Das US-Militär hat in der zweiten Nacht in Folge Attacken auf den Iran gestartet. Das US-Regionalkommando spricht wieder von Selbstverteidigung. Die Militärführung in Teheran reagierte sofort. Man habe Ziele in Kuwait und Bahrain angegriffen. Außerdem habe man die Straße von Hormuz komplett geschlossen. Wer versuche, die Meerenge zu passieren, werde angegriffen. Das US-Militär dementiert allerdings, dass die Straße komplett gesperrt ist. Bundesjustizministerin Hubig will die Verjährungsfrist bei Vergewaltigung auf 20 Jahre verlängern. Die Frist beträgt derzeit im Regelfall 5 Jahre. Das sei zu kurz, so Hubig im Redaktionsnetzwerk Deutschland. Angemessen wären aus ihrer Sicht 20 Jahre, sowie bei vergleichbar schweren Verbrechen auch. Er sollte schon seit Jahren fertig sein. Die Sanierung des Bahnhofs Zoo wird noch mindestens 6 Jahre dauern. Das hat die Bahn bekannt gegeben. Sie hat bei den Arbeiten festgestellt, dass der Bahnhof maroder ist als erwartet. Ab Sonntag geht das Projekt in eine neue Phase. Dann startet die Sanierung der Fernbahnhalle. Dazu wird die Stadtbahn für Fern- und Regionalzüge für ein halbes Jahr zwischen Charlottenburg und Ostbahnhof gesperrt. Im legendären Aztekenstadion von Mexiko-Stadt wird am Abend die bislang größte Fußball-Weltmeisterschaft eröffnet. Die Partie von Mitgastgeber Mexiko gegen Südafrika ist das erste von 104 Spielen. Statt wie zuletzt 32 sind bei dieser WM in den USA, Kanada und Mexiko 48 Mannschaften dabei. Anstoß des Eröffnungsspiels ist heute Abend 21 Uhr unserer Zeit. Vor dem Spiel gibt es in Mexiko-Stadt wegen Lehrerprotesten Sorgen um die Sicherheit. Zudem drohen Unwetter.
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14: Mit Alexandra Eckel. Heute Nachmittag ab 17 Uhr können Eltern ihre Kinder für kostenlose Schwimmintensivkurse anmelden. Die Kurse richten sich an Grundschulkinder ab der 4. Klasse und an Schülerinnen und Schüler der Klassen 7 bis 10, die noch kein Bronzeabzeichen haben. Die Anmeldung läuft über schwimmkurse-sportjugend.de.
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15: Da meint sie es echt ernst, die Sonne, ne?
0: Guten Morgen.
15: Hey, morgen. Hier am Donnerstag. Sie schaut hier immer mal wieder vorbei. Die Wolken, die schieben sich aber auch trotzdem immer mal wieder vor. Und so ein paar Tropfen können da auch im Laufe des Tages mal rauskommen. Wir kriegen bis zu 18 Grad. Aktuell sind wir bei 13 und morgen sieht es dann auch nochmal genauso aus. Nochmal ein paar mehr Schauer. Das Wochenende dafür bleibt aber trocken und sonnig bei um die 20 Grad.
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0: Schmitty, guten Morgen.
16: Morgen.
0: Also die Frankfurter Allee ist aber auch echt voll heute Morgen, oder?
16: Ja, das ist also Richtung Mitte. Ordentlicher Stau schon ab der Lichtenberger Brücke bis zum Frankfurter Tor. Es dauert locker 20 Minuten, um da durchzukommen. Könnte mir vorstellen, dass es mit dieser neu gebauten intelligenten Ampel da irgendwie zusammenhängt. Also die lässt ja Straßenbahn und sowas alles zuerst über die Kreuzung und dann kommen erst die Autofahrer. Könnte ein Grund dafür heute Morgen sein, weil es da so extrem voll ist, weil es gibt keinen Unfall, keine Baustelle, nichts in diesem Bereich. So, ansonsten bitte auch 20 Minuten mehr einplanen auf der A115 Richtung Berlin ab Höhe Kleinmachnow und A10 westlicher Berliner Ring in Fahrtrichtung Magdeburg zwischen Spandau und Potsdam Nord aktuell 10 Minuten Stau, ebenso in Richtung Hamburg zwischen Großkreuz und der Havelbrücke. Geblitzt wird Mariendorf, Großbehrenstraße, in Adlershof, Friedrich-Wöhler-Straße, Kreuzberg in der Dudenstraße, in Schwedt, Werner-Seelenbinder-Straße und auf der B167 in Höhe Vulko. Dankeschön fürs Durchgeben bei Staus oder Blitz. Ruft gerne an oder schickt nur WhatsApp Berlin 20 und 3x19. Kommt gut an.
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0: RS2. 8 Uhr, schönen guten Morgen. Am Donnerstag, Patti und Alicia für euch hier im Studio. Und es ist ein bisschen so, als wäre beim Brainstorming plötzlich Schluss gewesen. Und man nimmt einfach die Lösung, bis dahin fertig ist. Ne? Auch wenn es vielleicht jetzt noch nicht die beste ist. Vielleicht kennt ihr es.
15: Ja, genau so klingt nämlich die neueste Meldung aus unserem Berliner Zoo.
0: Ja.
15: Was da los ist, ihr hört es in 7 Minuten hier bei 94.3 RS2.
0: Schönen guten Morgen.
15: Guten Morgen.

0: Ihr kennt ja vielleicht noch Toni, das Mini-Hippo aus dem Zoo. Das hat ja seit neuestem eine Schwester. Genauso süß. Und die wurde gestern getauft. Schönen guten Morgen. Hier ist die RS2-Morgenshow am Donnerstag. Und sie heißt
1: Brötchen.
0: Ja. Da fragen wir uns.
2: Woran hat es gelegen und fragt man sich immer, woran es gelegen hat.
1: Ja, es klingt ein bisschen so, als wäre das Brainstorming zu früh geendet. Selina Hachmeister vom Zoo.
3: Ganz im Gegenteil, das ist die Spitze des Brainstormings. Also tatsächlich haben wir uns ein bisschen inspirieren lassen. Schon was beim letzten Namensaufruf für ein Zwergflusspferd, nämlich der Toni dann, sehr, sehr, sehr häufig genannt wurde, war tatsächlich Brötchen. Also irgendwie haben unsere Fans eine Affinität zu runden Lebensmitteln, weil es gibt ja auch das berühmte Berliner Flusspferd Bulette. Und so hat sich das alles irgendwie sehr passend gefügt.
1: Aber auf welcher Größe kriegen die Tiere denn bei euch einen Namen?
3: Also wir können ja gerne einen Wettbewerb mit RS2 starten. Die lustigsten Tiernamen für die kleinsten Tiere. Also jede Heuschrecke bekommt tatsächlich nicht einen Namen, weil man die auch als Laie recht schwer auseinanderhalten kann. Aber alles, wo man bei Tieren eben auch als Gast, sag ich mal, oder als Laie, eine bestimmte Persönlichkeit irgendwie herauskennen kann, die kriegen bei uns dann schon häufig auch mal einen Namen.
0: Okay, also Brötchen könnt ihr euch ab jetzt angucken im Zoo oder halt beim Bäcker.
4: Wow. Okay, der war sehr flach.
1: Entschuldigung, ja, also bitte.
4: An der Stelle. Guten Morgen.

0: Zur größten Fußball-WM aller Zeiten gehört natürlich auch der größte Ohrwurm aller Zeiten. Schönen guten Morgen. Am Donnerstag ist die RS2-Morgenshow.
1: Heute Abend findet die Mega-Eröffnungsfeier im Aztekenstadion von Mexico City statt. Natürlich mit Shakira und ihrem neuen WM-Song.
0: Die Die. Und Nick ist natürlich unterwegs und macht den letzten WM-Stimmungscheck mit euch.
2: Hi, wer bist du?
3: Laura.
2: Und?
3: Carina.
2: Wie sieht's bei euch aus? Seid ihr dann hier so maskiert? Habt ihr ein bisschen Schwarz-Rot-Gold auf der Wange? Habt ihr ein Trikot an?
3: Ich mache meine Kinder glücklich, indem ich ihnen was kaufe, aber...
4: Oh. Ah doch, ich fieber schon auch mit, doch. Nie die riesen Public-Viewing-Dinger, sondern wirklich so zu Hause mit Freunden oder auf dem Sportplatz, ja. So Sachen, ja.
2: Feel the love generation.
4: Ja.
2: Jetzt fühlt er sich,
3: ja, doch.
2: Feel the love
3: generation.
1: Bob Sinclair, echt, das habe ich jetzt nicht gebraucht. Das ist ein richtiger Ohrwurm jetzt für den Rest des Tages. Ja. Mann, und es kommt aber noch einer dazu.
0: Oh, das können wir euch versprechen. Ja, unser RS2-WM-Song ist ja Gott sei Dank rechtzeitig fertig geworden.
1: Ja, obwohl es ein bisschen schwierig war mit Nick, ne?
0: Also, hört er heute Morgen immer um kurz nach halb, also auch gleich wieder in 20 Minuten hier bei 94.3 RS2. Guten Start in den Donnerstag wünsche ich euch. Morgen.

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3: Ich bin Sebastian Prasotti. Guten Morgen. Der Tankrabatt soll wie geplant Ende des Monats enden. Darauf haben sich Union und SPD geeinigt. Sollte es wieder zu einem starken Preisanstieg an den Tankstellen kommen, könne man aber schnell reagieren, heißt es. Die zweite Nacht in Folge haben die USA den Iran angegriffen. Der Iran reagierte sofort. Er sagt, dass er die Straße von Hormuz komplett gesperrt hat. Das wird von den USA aber dementiert. Der Bahnhof Zoo bleibt noch lange eine Baustelle. Die Bahn sagt, dass die Kernsanierung erst in 6 Jahren abgeschlossen ist. Am Sonntag startet die nächste Phase des Projekts, die Sanierung der Fernbahnhalle. Im Aztekenstadion in Mexiko-Stadt wird heute Abend die Fußball-WM eröffnet. Mit 48 Mannschaften ist das Turnier in den USA, Kanada und Mexiko die bislang größte WM. Das Eröffnungsspiel zwischen Mexiko und Südafrika beginnt um 21 Uhr unserer Zeit.
4: Startet gut rein hier in euren Donnerstag.
5: Alicia hat die Sonne mitgebracht.
4: Bitteschön, an der Stelle. Habe ich doch gerne getan.
5: Es ist wirklich ganz gut. Also es sollte ja eigentlich nicht, aber es ist
4: ja, wir sind zufriedenstellend. Ich wollte gerade sagen, wir freuen uns auch einfach, dass sie da ist. Also genießt das hier noch ein bisschen, weil die Wolken können auch immer mal wieder sich davor schieben. Und so ein paar kleine Tropfen, die könnten auch noch mal kommen bei bis zu 18 Grad heute. Aber wir sind schon bei um die 15, das ist relativ mild. Morgen wird es dann auch noch mal ein bisschen grauer, noch ein bisschen nasser. Aber das Wochenende, das wird relativ schön mit um die 20 Grad und auch wieder Sonnenschein.
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5: Schmitti, guten Morgen.
6: Hallo. Morgen.
5: Also auf der A115, da braucht ihr wegen der Dauerbaustelle heute ordentlich Geduld.
6: Ja, das ist alles wieder nervig, statt einwärts. Also aktuell 25 Minuten Zeitverlust ab Höhe Kleinmachnow, jetzt aber schon bei leicht abnehmender Tendenz. In Rummelsburg auf der Lück- und Nöldnerstraße Richtung Ostkreuz jetzt eine Viertelstunde anstehen. Ebenso auf der Künaststraße in Richtung Altstralau. Und auf der A100 bitte in Richtung Wedding 10 Minuten mehr einplanen ab dem Kreuz Schöneberg. Geblitzt wird Mariendorf, Großbehrenstraße, Kreuzberg-Dudenstraße, Schwedt, Werner-Seelenbinder-Straße und A10 südlicher Berliner Ring Richtung Magdeburg im Dreieck Werder. Und zwar genau auf der Überleitung zur A2. Dankeschön an alle fürs Durchgeben. Fahrt schön vorsichtig. Und wenn ihr noch Staus oder Blitzer gesehen habt, ruft gern an oder schickt eine WhatsApp. Berlin 20 und 3x19. Gute Fahrt.
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5: Hi, guten Morgen.
4: Hallo.
5: 8:58, Patti und Alicia für euch hier im Studio. Und es war eine bisschen schwere Geburt, ja, muss man sagen.
4: Unser RS2 Musikproduzent, der hat zwischenzeitlich eine Aspirin und einen Schnaps gebraucht, weil nix Gesangstalent, naja, sagen wir mal, anders ist.
5: Anders, ja. Unser RS2-Team hat für euch natürlich auch einen WM-Song eingesungen. Und ja, wenn ihr mit der WM so gar nichts am Hut habt, es geht doch ums Zusammengehörigkeitsgefühl.
4: Ja, und dann kriegt da sowas von. Und in 7 Minuten feiern wir mit euch gemeinsam die große Videopremiere hier bei 94.3 RS2.
5: Seid dabei.

0: 10 Stunden noch, zeigt meine Uhr an. Und 52 Minuten.
1: Oh, er übertreibt mal wieder hier. Aber er fühlt es halt einfach total.
0: Eröffnungsfeier, Weltmeisterschaft in Mexiko.
1: Schönen guten Morgen, die haben Morgenschuss an, am Donnerstag.
2: Du bist aber auch der Einzige gefühlt, der das hier gerade richtig spürt, diese Stimmung.
0: Also vielleicht hier im Studio, aber draußen am RS2-Mikrofon sieht es ganz anders aus.
3: Ich bin im Fußballfieber und die Stimmung ist auf jeden Fall blendend. Ich freue mich extrem doll auf die WM. Ne?
4: Ich hab Lust, mit Freunden wieder im Biergarten irgendwo zu hocken, ein bisschen Bier zu trinken, so.
3: Warten wir einfach nur darauf, dass die Action hier im Lande wirklich mal wieder ein bisschen höher geht. Und das wird mit der WM passieren.
2: Die haben richtig Bock. Aber waren doch auch nur Fußballfans, oder?
0: Also. Ich habe Trikots verschenkt. Das war vielleicht.
1: Genau. Das war's dann. Okay. Also ich bin nicht so fürs Fußball gucken, aber ich mag diese Stimmung, dieses Public Viewing, dieser Vibe in der Stadt, diese Zusammengehörigkeit. Das ist halt einfach das Geile.
2: Und deshalb habt ihr euch gedacht, ihr wollt da mal ein bisschen mitmischen?
1: Ja.
2: Mit einem WM-Song.
0: Wieder.
2: Erneut habt ihr euch zusammengetan und ein bisschen gebastelt. Und da ist ein Meisterwerk, wie ich ja finde.
1: Meilenstein. Dank hat das mit dir auch noch geklappt am Ende.
0: Du hast mich nicht rausschneiden lassen. Zweimal lief er ja heute Morgen schon und wir haben erste Reaktionen bekommen. Ganz viele Herzen. Oh. Jenny Hammerstein, vielen Dank. Sabrina Winke, Laura Thomas, Sarah, süß. Jenny, Kiki, alle lieben diesen Hit. Schön. Und deswegen spielen wir ihn einfach nochmal und feiern jetzt mit euch exklusiv auch noch Videopremiere. Facebook, Instagram, RS2.Berlin.
1: Unbedingt mal rein.
0: Jetzt auf den Knopf.
1: Okay.
0: Und dann gucken wir alle gemeinsam. Das ist ja wie Public Viewing quasi.

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0: Ich bin schon ein bisschen gespannt, wie so dieses Fußballfieber sich jetzt in den nächsten 4 Wochen entwickelt. Ja. Ne? Erstes WM-Eröffnungsspiel heute Abend, Mexiko gegen Südafrika. 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
3: Ich bin Sebastian Pasotti. Guten Morgen. Der Tankrabatt wird nicht verlängert. Er läuft Ende des Monats aus. Darauf haben sich Union und SPD geeinigt. Experten gehen davon aus, dass die Preise an den Zapfsäulen nach dem Ende des Tankrabatts dann wieder sprunghaft steigen. Sollte das passieren, will die Koalition schnell reagieren. Notfalls soll der Bundestag in der Sommerpause zu einer Sondersitzung zusammenkommen, um Gegenmaßnahmen zu beschließen. Die US-Streitkräfte haben erneut den Iran angegriffen, die zweite Nacht in Folge. Es handle sich um Selbstverteidigungsschläge, sagt das US-Regionalkommando. Der Iran reagierte sofort, es seien Ziele in den Golfstaaten Bahrain und Kuwait angegriffen worden, heißt es aus Teheran. Außerdem habe man die Straße von Hormuz wieder komplett für den Schiffsverkehr gesperrt. Das wird von den USA allerdings dementiert. Bundesjustizministerin Hubig spricht sich für Verschärfungen des Sexualstrafrechts aus. Die bisherige Verjährungsfrist für Vergewaltiger sei zu kurz, sagte Hubig dem Redaktionsnetzwerk Deutschland. Die Frist beträgt derzeit im Regelfall 5 Jahre. Hubig will sie auf 20 Jahre verlängern, sowie bei ähnlich schweren Straftaten auch. Die Sanierung des Bahnhofs Zoo wird noch mindestens 6 Jahre dauern. Das hat die Bahn bekannt gegeben. Eigentlich sollten die Arbeiten schon seit 6 Jahren beendet sein. Dann stellte sich der Bahnhof aber als maroder heraus als erwartet. An diesem Sonntag geht das Projekt in die nächste Phase. Die Fernbahnhalle wird saniert. Dazu wird die Stadtbahn für Fern- und Regionalzüge zwischen Ostbahnhof und Charlottenburg für ein halbes Jahr gesperrt. In Mexiko-Stadt wird heute Abend die bislang größte Fußball-Weltmeisterschaft eröffnet. Bei der Eröffnungsfeier im legendären Aztekenstadion tritt unter anderem Popstar Shakira auf. Um 21 Uhr unserer Zeit soll dann das Eröffnungsspiel zwischen Mexiko und Südafrika angepfiffen werden. Das Spiel ist das erste von 104 Spielen in den USA, Kanada und Mexiko. 48 statt zuletzt 32 Mannschaften nehmen an dem Turnier teil. Vor dem WM-Auftakt gibt es wegen heftiger Lehrerproteste in Mexiko-Stadt Sorge um die Sicherheit. Zudem drohen Unwetter.
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4: Mit Alexandra Eckel. 60 Mitarbeitende der Postbank arbeiten heute im Naturschutz. Im Rahmen des Green Social Day sammeln sie heute in der Hasenheide Müll, legen Hochbeete an, streichen Zäune und verschönern Spielplätze. Aufgerufen zu der Aktion hat die Stiftung Naturschutz Berlin.
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6: Guten Morgen.
7: Guten Morgen.
6: Es hat sich ehrlich gesagt gestern alles noch so viel schlimmer angehört. Es ist ein richtig schöner Morgen. Mhm. Hier ein bisschen Sonne, bis zu 18 Grad kriegen wir. Aktuell sind wir bei milden 15. Morgen wird es dafür aber noch mal so ein bisschen nasser und grauer. Aber am Wochenende kommt die Sonne dann wieder zurück und wir kriegen um die 20 Grad.
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8: Hey Schmidti, guten Morgen.
9: Morgen. Guten Morgen.
8: Also, ich könnte mir vorstellen, dass es jetzt ein bisschen ruhiger wird oder liege ich falsch?
9: Naja, wir stehen gerade so am Scheideweg, nicht? Zwischen Ende der Rushhour und Übergang zum normalen Tagesgeschäft. Also es gibt schon noch ein paar Staus, aber es scheint etwas besser zu werden. A115 zum Beispiel Richtung Berlin. Hier dauert es jetzt etwa 25, 30 Minuten länger. Ab Höhe Kleinmachnow, Friedrichshain sind es auf der Künaststraße Richtung Altstrahlow momentan 20 Minuten mehr. Aber nur noch jeweils maximal 10 Minuten anstehen. A100 Richtung Wedding zum Beispiel ab dem Kreuz Schöneberg und in Mitte auf der Grunerstraße und dem Mühlendamm in Richtung Tiergarten. Noch die A10, der westliche Berliner Ring, Fahrt Richtung Magdeburg, 10 Minuten plus zwischen Spandau und Potsdam Nord ist auch besser geworden. Ebenso in der Gegenrichtung zwischen Großkreuz und Vöben. Die neuesten Blitzer: Dahlem, Klärlee, Prenzlauer Berg, Wispierstraße, in Cottbus, in der Saarbrücker Straße und auf der A9 im Dreieck Potsdam. Dankeschön an alle fürs Durchgeben und bei Staus oder Blitzern ruft gerne an oder schickt eine WhatsApp Berlin 20 und 3x19.
8: Alicia, du hast schon auf dem Zettel am Sonntag, dass wir bei Schmitti eingeladen sind zum Public Viewing.
6: Ich freue mich schon eine Woche drauf.
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8: Guten Morgen, 9 Morgen. Uhr haben wir es am Donnerstag. Und Brandenburg hat jetzt einen prominenten Einwanderer. Der ist sehr süß, der hat Fell.
6: Ja, und warum er das Brandenburger Nachtleben dem Berliner vorzieht,
8: kann ich verstehen.
6: Komisch, das hat er eine Viertelstunde hier bei 94.3 RS2.
8: Guten Morgen.

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0: Stellt euch vor, ihr seid spazieren im Grünen. Es ist ein richtig schöner Tag. Ihr denkt an nichts Böses und plötzlich verdunkelt sich der Himmel über euch, weil etwas Riesiges über euch drüber fliegt. Der ist bei Morgenschuss an.
1: Guten Morgen.
0: Donnerstag, hi.
1: Ja, es könnte der Riesenabendsegler sein. Die größte Fledermaus Europas. Die ist jetzt das erste Mal bei uns hier vor der Haustür in Brandenburg gesichtet worden. Wildtierexperte Dirk Ehlert ist bei uns. Dass wir Brandenburg schön finden, das steht ja erstmal außer Frage. Aber warum sagten die Maus jetzt, ja, finde ich geil hier.
2: Naja, also gut, ich meine, Brandenburg ist ein großes Land. Wir haben viele Waldflächen, viele freie Flächen und vor allem viele Insekten. Und das zieht natürlich auch Fledermausarten an. Diese Fledermausart kommt eigentlich aus Südosteuropa. Die kann innerhalb kurzer Zeit in einer Nacht bis zu 400 Kilometer fliegen.
0: Aber wow, da kann sich Tesla mal eine Scheibe von abschneiden.
2: Da können wir uns auf jeden Fall abschneiden. Diese Flügelspannweite ist 40 bis 45 Zentimeter, fast einen halben Meter. Das fällt auf, wenn man so ein großes Tier fliegen sieht. Ich kann es nachvollziehen, ich bin übrigens auch Brandenburger, dass Brandenburg natürlich das Land der Länder ist und natürlich auch mit Fledermäusen.
1: Ja, oh Mann.
0: Du fühlst das richtig.
1: Das höre ich doch so gerne, da geht mein Herz auf.
0: Richtig Batman-Vibes, ja, gibt es auf jeden Fall jetzt im Wald und im Kino, müssen wir sagen, da wird es dagegen eher ein bisschen sexy und romantisch.
1: Ja, vielleicht Die neue Hype-Serie nach Off Campus, kann ich euch auf jeden Fall wärmstens ans Herz legen. Stellen wir euch gleich vor um 9:15 Uhr hier bei 94.3 RS2.
0: Guten Morgen.

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11: Guten Morgen. Hier am Donnerstag, an diesem milden Donnerstag. 15 Grad haben wir hier aktuell und bis zu 18 kriegen wir tatsächlich heute. Also so viel wärmer wird es dann auch gar nicht mehr. Aber die Sonne, die blitzt immer mal wieder durch, wärmt uns hier auf. Zum Abend hin kommen dann aber auch noch mal ein paar Tropfen dazu. Also den Regenschirm am besten einfach in der Tasche lassen. Braucht er auch die nächsten Tage noch immer mal wieder. Aber am Wochenende dann wieder vermehrt mit Sonne und es wird wieder wärmer.
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13: Mit Schmitti, guten Morgen. Wir hatten es schon mal viel schlimmer heute früh. Hat sich alles ein bisschen beruhigt. Im Moment nur noch eine Viertelstunde anstehen auf der A115 Richtung Berlin ab Höhe Kleinmachnow. In Friedrichshain sind es auf der Künaststraße in beiden Richtungen nur noch etwa 10 Minuten mehr. Ebenso auf der A100 Richtung Wedding ab Innsbrucker Platz. Und auch in Mitte auf der Grunerstraße und dem Mühlendamm in Richtung Tiergarten. Wird auch 10 Minuten mehr im Plane noch auf der A10 im westlichen Berliner Ring. Einmal in Richtung Magdeburg zwischen Spandau und Potsdam Nord. Sowie in der Gegenrichtung zwischen Großkreuz und Föben. Geblitzt wird Gropiusstadt, Fritz-Erle-Allee, Altklinike am Seegraben und A9 direkt im Dreieck Potsdam. Dankeschön fürs Durchgeben. Staus und Blitzer könnt ihr gerne ergänzen per WhatsApp oder einfach anrufen Berlin 20 und 3x19.
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0: bisschen durchwachsen. Das Wetter zum Start in die Fußball-Weltmeisterschaft. Schönen guten Morgen. Die RS2-Morgenshow ist an am Donnerstag. Aber davon lassen wir uns natürlich die Stimmung nicht verderben. Heute Abend steigt das Eröffnungsspiel in Mexiko gegen Südafrika. Könnt ihr zum Beispiel im Soda Beach Garden in der Kulturbrauerei oder im Das Center am Potsdamer Platz beim Public Viewing gucken.
1: Ja, falls ihr aber lieber trocken und gemütlich auf der Couch bleibt, es gibt Neues aus der Kino- und Streaming-Welt. Yannick aus dem RS2-Team ist bei uns. Guten Morgen.
0: Garantiert fußballfrei.
1: Ja. Ja, durch Fahrstuhlvideos sind sie berühmt geworden.
2: Die Elevator Boys. Und statt Social Media machen sie jetzt Schauspiel und kommen ins Streaming. Dreimal dürft ihr raten, was in den ersten Sekunden des Trailers zu sehen ist. Ein Fahrstuhl.
0: Ja, ja, logisch.
2: Und mit dem machen sie eine kleine Zeitreise ins Jahr 1995, aus dem sie nur wieder rauskommen, wenn sie einen echten Song zusammen machen, was auch immer das heißen soll.
0: Okay. Wenn euch eher nach ein bisschen sexy Romantik ist, dann gibt's natürlich auch was.
2: Bei Prime Video startet heute Every Year After, die Verfilmung des Bestsellers Fünf Sommer mit dir. Da bekommt ihr 8 Folgen wirklich voller schnulziger Liebesnummer.
1: Oh. Ich bin ehrlich, ich bin ja immer noch komplett hängen geblieben bei Off Campus. Also das ist ja auch diese neue gehypte Serie, die könnte ich 1000 Mal mir wieder angucken.
2: Ja.
0: Also wir wünschen euch auf jeden Fall ganz viel Spaß, egal ob Public Viewing, Streaming oder Kino. Heute Abend habt ihr genug Auswahl. Schönen guten Morgen, hier ist 94.3 RS2.

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10: Ich bin Sebastian Pasotti. Guten Tag. Nach dem Reformgipfel im Kanzleramt spricht Bundeskanzler Merz von einem sehr konstruktiven Treffen. Die Spitzen der schwarz-roten Koalition hatten sich am Abend mit Vertretern von Wirtschaft und Gewerkschaften getroffen. Man wolle gemeinsam lösen, was viel zu lange liegen geblieben ist, sagte Merz heute Vormittag im Bundestag.
11: Wir wollen in dieser Wahlperiode das Fundament unseres Landes so erneuern, dass es wieder für viele Jahre, vielleicht sogar für ein Jahrzehnt, trägt. Und wir wollen es so tun, dass wir jeden ermutigen und ermuntern, daran teilzunehmen und seinen Beitrag zu leisten.
10: In etwa 3 Wochen will sich der Koalitionsausschuss treffen und sich möglichst auf ein großes Reformpaket einigen. Mit einer großen Eröffnungsfeier im Aztekenstadion in Mexiko-Stadt startet heute Abend die Fußball-Weltmeisterschaft. Anschließend beginnt um 21 Uhr unserer Zeit das erste Spiel des Turniers. Co-Gastgeber Mexiko trifft auf Südafrika. Das Stadion ist wegen großer Lehrerproteste in Mexiko-Stadt weiträumig abgesperrt. Unklar ist auch noch, ob das Fanfest im historischen Zentrum der Hauptstadt eröffnet wird. Dort haben die Demonstrierenden ein Protestcamp errichtet. Zudem werden Unwetter erwartet. Das US-Militär hat den Iran mit einer neuen nächtlichen Angriffswelle überzogen. Vom US-Regionalkommando heißt es, der Einsatz sei inzwischen beendet. Iranische Medien berichten von Explosionen in Hafenstädten an der Straße von Hormuz, aber auch über 1000 Kilometer entfernt nahe der Hauptstadt Teheran. Unklar ist die Lage an der wichtigen Meerenge. Der Iran sagt, die Straße von Hormuz sei als Reaktion komplett für alle Schiffe gesperrt. Die USA dementieren das. Die seit gut zwei Monaten geltende 12-Uhr-Tankregel sorgt für so hohe Preisschwankungen im Tagesverlauf wie nie zuvor. Das sagt der ADAC. Die Differenz zwischen Höchst- und Tiefstpreis eines durchschnittlichen Tages lag für den Liter Super E10 bei knapp 15. Bei Diesel waren es sogar 18 Cent pro Liter. Der für Autofahrer günstigste Zeitpunkt zum Tanken sei inzwischen kurz vor Mittag. Dann sind die Preise am niedrigsten. Um 12 Uhr folgt dann üblicherweise eine kräftige Erhöhung.
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12: Mit Alexandra Eckel. Heute Nachmittag ab 17 Uhr können Eltern ihre Kinder für kostenlose Schwimmintensivkurse anmelden. Die Kurse richten sich an Grundschulkinder ab der 4. Klasse und an Schülerinnen und Schüler der Klassen 7 bis 10, die noch kein Bronzeabzeichen haben. Die Anmeldung läuft über schwimmkurse-sportjugend.de.
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13: Mit Jonas Bönstedt. Während es in Mexiko heute zum WM-Auftakt 26 Grad geben soll, ist es bei uns noch nicht ganz so sommerlich. Maximal 18 Grad sind heute drin. Dazu gibt's viele Wolken, nur wenig Sonne und hier und da auch mal bisschen Regen und sogar Gewitter. Morgen am Freitag dann dasselbe Spiel nochmal bei 19 Grad höchstens.
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13: 10 Minuten dauert es aktuell länger auf der 115. Einwärtsabhöhe Kleinmachnow und 10 bis 15 Minuten Stau sind es auch mal wieder auf dem Stadtring 100 Richtung Wedding ab Innsbrucker Platz und Richtung Wilmersdorf ab Dreieck Charlottenburg. Schauen wir nach Brandenburg. Da haben wir jetzt eine Viertelstunde Zeitverlust auf der A10 westlicher Berliner Ring Richtung Magdeburg zwischen Spandau und Potsdam Nord. Dann Vorsicht bitte auf der A11 Richtung Stettin zwischen dem Kreuz Uckermark und Schmölln hat es einen Unfall gegeben. Und aufpassen bitte auch nochmal auf der A24 Richtung Hamburg zwischen Pritzwalk und Mayenburg ist nach einem Unfall die rechte Spur gesperrt. Geblitzt wird in Dahlem, Kleeallee, in Rummelsburg auf der Hauptstraße und in Cottbus Saarbrücker Straße. Vielen Dank an alle RS2-Hörer fürs Bescheidgeben und wenn ihr noch einen Stau oder Blitzer gesehen habt, dann ruft gerne an oder schickt eine WhatsApp Berlin 20 und dreimal die 19.
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5: Ich bin Alexandra Eckel. Guten Tag. In Oranienburg wird heute eine Bombe aus dem Zweiten Weltkrieg entschärft. Seit heute Morgen wird am Mühlenbecker Weg ein Sperrkreis eingerichtet. Knapp 1000 Menschen müssen ihre Wohnungen verlassen. Außerdem liegen in dem Sperrkreis eine Schule, eine Flüchtlingsunterkunft und mehrere Betriebe. Der öffentliche Nahverkehr ist von den Sperrungen aber nicht betroffen. In Friedrichshain testet der TÜV heute Mittag ein autonomes Fahrzeug. Gezeigt wird die erste Realfahrt eines autonomen Fahrzeugs unter Level 4 Bedingungen, also beim vollautomatisierten Fahren. Mit dabei ist auch Verkehrssenatorin Bonde. Bei der vierten Stufe kann der Fahrer die Fahrzeugführung komplett abgeben und fährt nur noch als Passagier mit, kann und soll aber beispielsweise in Gefahrensituationen noch eingreifen. Es gibt noch eine höhere Stufe, Level 5, dann fährt das Auto komplett ohne Einfluss eines Fahrers, es sind auch keine Pedale oder Lenkräder mehr nötig.
6: Mit Jonas Böhnstedt. Wettermäßig ist gerade so ziemlich alles dabei bei uns. Sonne, Wolken, Schauer und hier und da auch mal ein Gewitter. Dazu bleibt's mit bis zu 18 Grad höchstens auch eher frisch heute. Und viel ändert sich daran auch erstmal nicht. Auch morgen und am Wochenende geht's ziemlich wechselhaft weiter, inklusive einer ordentlichen Portion Wind.
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6: In Tiergarten ist das Lützowufer zwischen Budapester Straße und Keithstraße in beiden Richtungen gesperrt. Hier gibt es eine Veranstaltung bis 22 Uhr. 10 Minuten dauert es weiterhin länger auf der 115 einwärts ab Höhe Kleinmachnow und 10 bis 15 Minuten Stau sind es auch mal wieder auf dem Stadtring 100 Richtung Wedding ab Innsbrucker Platz und Richtung Wilmersdorf ab Dreieck Charlottenburg. Schauen wir nach Brandenburg. Da haben wir eine Viertelstunde Zeitverlust auf der A10 westlicher Berliner Ring Richtung Magdeburg zwischen Spandau und Potsdam Nord. Und Vorsicht auch nochmal bitte auf der A11 Richtung Stettin zwischen dem Kreuz Uckermark und Schmölln, da hat es einen Unfall gegeben. Geblitzt wird in Dahlem auf der Clayallee, in Rummelsburg auf der Hauptstraße und in Cottbus auf der Saarbrücker Straße. Vielen Dank an alle RS2-Hörer fürs Bescheidgeben und wenn ihr noch einen Stau oder einen Blitzer gesehen habt, dann ruft gerne an oder schickt eine WhatsApp Berlin 20 und 3x19.
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10: Ich bin Ralf Gulke. Guten Tag. Bundeskanzler Merz hat im Bundestag für Reformbereitschaft geworben. Deutschland müsse die Stärken und Potenziale aller im Land nutzen, sagte Merz in einer Regierungserklärung im Bundestag. In den kommenden Wochen und Monaten werde die Bundesregierung Vorschläge für die großen Reformaufgaben vorlegen.
11: Wir wissen, die Zeit drängt. Jeden Tag gehen immer noch Arbeitsplätze in der Industrie verloren. Jeden Tag geben Unternehmen in unserem Land wegen zu hoher Kosten und vor allem wegen der hohen Bürokratielasten auf. Das kann und darf so nicht weitergehen.
10: Merz sicherte auch der Ukraine weitere Unterstützung zu. Das Land gehöre in der längeren Perspektive zur EU. Das US-Militär hat den Iran mit einer neuen nächtlichen Angriffswelle überzogen. Vom US-Regionalkommando hieß es, der Einsatz sei inzwischen beendet. Iranische Medien berichten von Explosionen in Hafenstädten an der Straße von Hormuz, aber auch über 1000 Kilometer entfernt, nahe der Hauptstadt Teheran. Unklar ist die Lage an der wichtigen Meerenge. Der Iran erklärte, die Straße von Hormuz sei als Reaktion komplett für alle Schiffe gesperrt. Die USA dementieren das. US-Präsident Trump hat mit einer Äußerung zum Thema Teuerung überrascht. Er liebe die Inflation, sagte er auf die Frage eines Reporters. Zuvor hatte das Arbeitsministerium in Washington mitgeteilt, dass die Inflation im Mai 4,2% betrug, ein Dreijahreshoch. Der Chef der Demokraten im Senat Schumer erklärte, die Äußerungen zeigten die Verachtung des Präsidenten für die einfachen Menschen. Am Vorabend des Eröffnungsspiels der Fußball-Weltmeisterschaft in Mexiko ist es abermals zu Gewalt gekommen. 5 Polizisten wurden bei einem Angriff im westlichen Bundesstaat Michoacán getötet. 5 weitere Beamte wurden nach Behördenangaben verletzt. Vermutlich steht ein Drogenkartell hinter der Tat. Das erste WM-Spiel zwischen Mexiko und Südafrika wird um 21 Uhr deutscher Zeit in Mexiko-Stadt angepfiffen.
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12: Mit Michelle Kradel. Berlin will ein digitales Mietenkataster für alle rund 1,5 Millionen Mietwohnungen einführen. Dafür gibt es jetzt einen Gesetzentwurf von Union und SPD. In einem Mietenkataster würden unter anderem Angaben zur Miethöhe, Wohnungsgröße und Ausstattung erfasst werden. So sollen Verstöße gegen das Mietrecht leichter erkannt werden. Vermietern drohen bei fehlenden Angaben hohe Bußgelder.
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14: Mit Jonas Bönstedt. Während es in Mexiko heute zum WM-Auftakt 26 Grad geben soll, ist es bei uns noch nicht ganz so sommerlich. Maximal 18 Grad sind heute drin. Dazu gibt's viele Wolken, nur wenig Sonne und hier und da auch mal bisschen Regen und sogar Gewitter. Morgen am Freitag dann dasselbe Spiel nochmal bei 19 Grad höchstens.
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14: In Tiergarten ist das Lützow-Ufer zwischen Budapester Straße und Keithstraße in beiden Richtungen gesperrt. Hier gibt es eine Veranstaltung bis 22 Uhr. Eine Viertelstunde dauert es aktuell länger auf der 115 Einwärtsabhöhe Kleinmachnow und 10 bis 15 Minuten Stau sind es auch mal wieder auf dem Stadtring 100 Richtung Wedding ab Innsbrucker Platz und Richtung Wilmersdorf ab Dreieck Charlottenburg. Nach Brandenburg, Vorsicht bitte auf dem westlichen Ring A10 Richtung Dreieck Havelland zwischen Leest und Potsdam Nord. Da blockierten defekter LKW den rechten Fahrstreifen. Die rechte Spur ist deshalb jetzt gesperrt, dauert 15 Minuten länger, um da durchzukommen. Und aufpassen bitte auch nochmal auf der A11 Richtung Stettin zwischen dem Kreuz Uckermark und Schmölln, da hat es einen Unfall gegeben. Die neuesten Blitzer stehen in Mariendorf, Großbehrenstraße, Westend Reichsstraße und in Potsdam auf der Georg-Hermann-Allee. Vielen Dank an alle RS2-Hörer fürs Bescheid geben und wenn ihr noch einen Stau oder einen Blitzer gesehen habt, dann ruft gerne an oder schickt eine WhatsApp Berlin 20 und 3x die 19.
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5: Ich bin Alexandra Eckel. Guten Tag. In Oranienburg wird heute eine Bombe aus dem Zweiten Weltkrieg entschärft. Seit heute Morgen wird am Mühlenbecker Weg ein Sperrkreis eingerichtet. Knapp 1000 Menschen müssen ihre Wohnungen verlassen. Außerdem liegen in dem Sperrkreis eine Schule, eine Flüchtlingsunterkunft und mehrere Betriebe. Der öffentliche Nahverkehr ist von den Sperrungen aber nicht betroffen. In Friedrichshain testet der TÜV heute Mittag ein autonomes Fahrzeug. Gezeigt wird die erste Realfahrt eines autonomen Fahrzeugs unter Level 4 Bedingungen, also beim vollautomatisierten Fahren. Mit dabei ist auch Verkehrssenatorin Bonde. Bei der vierten Stufe kann der Fahrer die Fahrzeugführung komplett abgeben und fährt nur noch als Passagier mit, kann und soll aber beispielsweise in Gefahrensituationen noch eingreifen. Es gibt noch eine höhere Stufe, Level 5, dann fährt das Auto komplett ohne Einfluss eines Fahrers, es sind auch keine Pedale oder Lenkräder mehr nötig.
6: Mit Jonas Böhnstedt. Wettermäßig ist gerade so ziemlich alles dabei bei uns. Sonne, Wolken, Schauer und hier und da auch mal ein Gewitter. Dazu bleibt's mit bis zu 18 Grad höchstens auch eher frisch heute. Und viel ändert sich daran auch erstmal nicht. Auch morgen und am Wochenende geht ziemlich wechselhaft weiter, inklusive einer ordentlichen Portion Wind.
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6: Jo, es gibt aktuell eine Veranstaltung in Tiergarten. Deswegen ist das Lützow-Ufer zwischen Budapester Straße und Keitstraße in beiden Richtungen noch bis 22 Uhr heute Abend gesperrt. Eine Viertelstunde dauert es immer noch länger auf der A115 einwärts ab Höhe Kleinmachnow und 10 bis 15 Minuten Stau sind es auch mal wieder auf dem Stadtring A100 Richtung Wedding ab Innsbrucker Platz und Richtung Wilmersdorf ab Dreieck Charlottenburg. Nach Brandenburg, Vorsicht bitte auf dem westlichen Ring A10 Richtung Dreieck Havelland zwischen Leest und Potsdam Nord. Da blockiert ein defekter LKW den rechten Fahrstreifen. Die rechte Spur ist deshalb jetzt gesperrt, dauert 10 bis 15 Minuten länger, um da durchzukommen. Dann Achtung bitte auf der A11 Richtung Stettin zwischen dem Kreuz Uckermark und Schmölln. Da hat es einen Unfall gegeben. Und aufpassen bitte auch nochmal in Senftenberg, Hanseatenstraße bis Steindamm zwischen der Greifswalder Straße und der Grünstraße. Da befindet sich eine Ölspur auf der Fahrbahn. Geblitzt wird in Mariendorf, Großbärenstraße, Westend Reichsstraße und in Potsdam auf der Georg-Hermann-Allee. Vielen Dank an alle RS2-Hörer fürs Bescheid geben. Und wenn ihr noch einen Stau oder einen Blitzer gesehen habt, dann ruft doch gerne an oder schickt eine WhatsApp Berlin 20 und 3x die 19.
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18: Ich bin Ralf Gulke. Guten Tag. Bundeskanzler Merz hat den Reformkurs der schwarz-roten Regierung verteidigt. In einer Regierungserklärung rief er im Bundestag alle Menschen in Deutschland zur Reformbereitschaft auf.
19: Wir wollen in dieser Wahlperiode das Fundament unseres Landes so erneuern, dass es wieder für viele Jahre, vielleicht sogar für ein Jahrzehnt trägt. Und wir wollen es so tun, dass wir jeden ermutigen und ermuntern, daran teilzunehmen und seinen Beitrag zu leisten.
18: Jeden Tag gingen Arbeitsplätze in der Industrie verloren, so Merz. Das dürfe so nicht weitergehen. US-Präsident Trump hat mit einer Äußerung zum Thema Teuerung überrascht.
20: I love the inflation.
18: Er liebe die Inflation, so seine Antwort auf die Frage eines Reporters. Zuvor hatte das Arbeitsministerium in Washington mitgeteilt, dass die Inflation im Mai 4,2% betrug, ein Dreijahreshoch. Das US-Militär hat den Iran mit einer neuen nächtlichen Angriffswelle überzogen. Vom US-Regionalkommando hieß es, der Einsatz sei inzwischen beendet. Iranische Medien berichten von Explosionen in Hafenstädten an der Straße von Hormuz, aber auch über 1000 Kilometer entfernt, nahe der Hauptstadt Teheran. Unklar ist die Lage an der wichtigen Meerenge. Der Iran erklärte, die Straße von Hormuz sei als Reaktion komplett für alle Schiffe gesperrt. Die USA dementieren das. In Wedding hat es, wie es aussieht, ein Tötungsdelikt gegeben. Laut Polizei wurde ein Mann in der Nacht tot in einem Laden entdeckt. Laut BZ handelt es sich bei dem Toten um den Chef einer Bäckerei in der Gerichtsstraße. Eine Mordkommission hat die Ermittlungen aufgenommen. Am Vorabend des Eröffnungsspiels der Fußball-Weltmeisterschaft in Mexiko ist es abermals zu Gewalt gekommen. 5 Polizisten wurden bei einem Angriff im westlichen Bundesstaat Michoacán getötet. 5 weitere Beamte wurden nach Behördenangaben verletzt. Vermutlich steht ein Drogenkartell hinter der Tat. Das erste WM-Spiel zwischen Mexiko und Südafrika wird um 21 Uhr deutscher Zeit in Mexiko-Stadt angepfiffen.
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8: Mit Michel Gradell. Viel Geduld brauchten alle, die mit dem Zug zwischen Berlin und Hamburg unterwegs sind. Zur Wiedereröffnung der Strecke gibt es 100.000 extra Schnäppchentickets der Bahn. Die kosten rund 15 Euro und können ab morgen bis einschließlich Sonntag gebucht werden. Die Fahrt selbst muss dann aber nicht an diesem Wochenende stattfinden. Tickets bis Mitte Dezember können für den Preis gekauft werden.
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20: Mit Luna Spanier. Ja, so richtig warm wird's heute nicht für so einen Junitag. 18 Grad gibt's maximal. Dazu ein Mix aus Sonne und Wolken. Und auch einige Schauer und Gewitter sind möglich. Morgen der Freitag, der bleibt erstmal wechselhaft. Und insgesamt gibt's dann morgen 19 Grad.
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20: In Tiergarten ist das Lützow-Ufer zwischen der Budapester Straße und der Kiesstraße in beide Richtungen gesperrt. Hier haben wir eine Veranstaltung. In Brandenburg steht ein defekter LKW auf der rechten Spur der A10, dem westlichen Berliner Ring, Richtung Dreieck-Havelland zwischen Leest und Potsdam-Nord. Außerdem gab es einen Unfall auf der A11 Richtung Stettin zwischen dem Kreuz Uckermark und Schmölln. Achtung auch noch im Kreis Havelland auf der L161 zwischen dem Abzweig nach Weinberg-Waldsiedlung und B5 bei Nauen haben wir eine Ölspur. Genauso wie in Senftenberg auf der Hanseatenstraße bis zum Steindamm zwischen der Greifswalder Straße und der Grünstraße. Auch hier haben wir aktuell eine Ölspur. Blitzer stehen in Kreuzberg auf der Prinzenstraße, in Mariendorf auf der Großbernstraße und in Königs Wusterhausen auf der Berliner Straße. Vielen Dank an alle RS2-Hörer fürs Bescheidgeben. Wenn ihr noch einen Stau oder Blitzer gesehen habt, ruft gerne an oder schickt eine WhatsApp an Berlin 20 und dreimal die 19.
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8: Ich bin Alexandra Eckel. Guten Tag. In einem Laden in der Gerichtsstraße in Wedding ist ein toter Mann gefunden worden. Die Mordkommission ermittelt, der Mann wurde anscheinend umgebracht. Die Polizei sagt, die Leiche sei in der Nacht entdeckt worden mit tödlichen Verletzungen. Jugendliche, die oft in der Schule fehlen, sollen zu einem Termin beim Amtsarzt verpflichtet werden. Der Tagesspiegel berichtet, dass der Senat damit gegen das Schwänzen vorgehen und das Schulgesetz entsprechend ändern will. Schuldistanz sei der häufigste Grund dafür, dass Jugendliche ohne Abschluss von der Schule gehen. Heute befasst sich der Bildungsausschuss des Abgeordnetenhauses mit dem Thema. Besteht der Verdacht, dass Schülerinnen oder Schüler sich besonders oft krank melden, sollen die Schulen in Zukunft Amtsärzte einschalten können, um festzustellen, ob die Jugendlichen wirklich krank sind oder einfach nur schwänzen.
9: Mit Luna Spanier. Ja, für so einen Junitag sind die Temperaturen eher etwas zurückhaltend heute. Mehr als 18 Grad sind nicht drin. Dazu wechseln sich Sonne und Wolken immer mal ab. Es kann hier und da auch ein bisschen regnen und auch einige Gewitter geben. Morgen am Freitag geht's wechselhaft weiter und wir bekommen 19 Grad.
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9: Eine Viertelstunde dauert es aktuell länger auf dem Stadtring der A100 Richtung Wedding zwischen dem Innsbrucker Platz und Schmargendorf. Und auch in Brandenburg staut es sich. Eine Viertelstunde dauert es hier länger auf der A10 im westlichen Berliner Ring Richtung Dreikafeland zwischen Leest und Potsdam Nord. Hier ist aktuell die rechte Spur gesperrt, weil hier ein defekter LKW rumsteht. Liegenbleiber haben wir auch noch auf der A10 im südlichen Berliner Ring Richtung Schönefelder Kreuz zwischen Genshagen und Rangsdorf. Und es gab noch einen Unfall auf der A11 Richtung Stettin zwischen dem Kreuz Uckermark und Schmölln. Achtung auch auf der A12 Richtung Berliner Ring zwischen dem Grenzübergang Frankfurt-Oder und Frankfurt-Oder-West ist an einer Tagesbaustelle aktuell die rechte Spur gesperrt. Blitzer stehen in Spandau am Juliusturm, in Hellersdorf auf der Quedlinburger Straße und in Zeuthen auf der Seestraße. Vielen Dank an alle RS2-Hörer fürs Bescheid geben. Wenn ihr noch einen Stau oder Blitzer gesehen habt, ruft gerne an oder schickt eine WhatsApp Berlin 20 und dreimal die 19.
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14: Ich bin Ralf Gulke. Guten Tag. Bundeskanzler Merz hat dazu aufgerufen, bei der Bereitschaft zu Reformen nicht nachzulassen. Das Land dürfe nicht die Augen verschließen, sagte er bei einer Regierungserklärung im Bundestag. Scharfe Kritik kam von der Opposition. Grünen-Fraktionschefin Hasselmann warf der Regierung soziale Unausgewogenheit vor und schlechtes Handwerk.
15: Warum feiern Sie sich ab für etwas ganz Selbstverständliches, dass sich gestern die Sozialpartner getroffen haben? Wow! Und ich finde es traurig, dass Sie nach einem Jahr auf die Idee kommen, dass das mal stattfinden könnte. Wissen Sie was? Die Leute fühlen sich verarscht. Reißen Sie sich zusammen. Liefern Sie. Begegnen Sie den Menschen mit Respekt.
14: AfD-Fraktionschefin Weidel nannte Merz einen Gescheiterten. Berlins früherer Kultursenator Cialo will im Untersuchungsausschuss zur sogenannten Fördergeldaffäre keine Fragen beantworten. Er machte von seinem Auskunftsverweigerungsrecht Gebrauch, erklärte er bei seiner Vernehmung. Cialo gilt als Schlüsselfigur in der Affäre um die Vergabe von Fördermitteln gegen Antisemitismus. Seine Nachfolgerin Wedel Wilson hatte die von ihm ausgearbeiteten Papiere unterschrieben und musste zurücktreten, nachdem der Landesrechnungshof die Vergabe als klar rechtswidrig eingestuft hatte. Wie Cialo verweigerte Wedel Wilson im Ausschuss die Aussage. In Wedding ist ein Bäcker, wie es aussieht, Opfer eines Tötungsdelikts geworden. Der 61-Jährige wurde in der Nacht leblos in seiner Bäckerei an der Gerichtsstraße gefunden, sagt die Polizei. Der Mann habe diverse Stichverletzungen erlitten, hieß es weiter. Eine Mordkommission hat die Ermittlungen aufgenommen. US-Präsident Trump hat mit einer Äußerung zum Thema Teuerung überrascht. Er liebe die Inflation, sagte er auf die Frage eines Reporters. Zuvor hatte das Arbeitsministerium in Washington mitgeteilt, dass die Inflation im Mai 4,2% betrug, ein Dreijahreshoch. Der Chef der Demokraten im Senat Schumer erklärte, die Äußerungen zeigten die Verachtung des Präsidenten für die einfachen Menschen.
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16: Mit Michel Gradell. Berlin hat die digitale Plattform Soziales Berlin ausgebaut. Dort sind jetzt rund 600 soziale Angebote. Die Plattform ist ein Online-Verzeichnis, in dem Menschen Hilfe und Beratung schneller finden können, zu den Themen Wohnen, Arbeit und Schuldnerberatung. Die Sozialsenatorin sagt, das Angebot sei auch übersichtlicher geworden und soll in Zukunft noch weiter ausgebaut werden.
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17: Mit Luna Spanier. Es sind zwar nur 18 Grad heute maximal, aber ich finde, so in der Sonne wird's schon gut warm. Wir haben viele Wolken am Himmel, aber wie gesagt, die Sonne guckt auch immer mal wieder durch. Es sind auch einzelne Schauer und Gewitter möglich. Und so geht's dann auch morgen am Freitag weiter. Es bleibt erstmal wechselhaft und wir bekommen wieder nur um die 19 Grad.
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17: 20 Minuten Zeitverlust gibt's auf der A100 Richtung Wedding zwischen dem Innsbrucker Platz und Schmargendorf. Und wir schauen nach Brandenburg. Da steht ein defektes Fahrzeug auf dem Standstreifen der A2 Richtung Berlin zwischen Ziesa und Wollin. Ein defekter LKW steht auch noch auf der rechten Spur der A10, dem westlichen Berliner Ring, Richtung Dreieck Havelland zwischen Leest und Potsdam Nord. Hier ist deshalb die rechte Spur gesperrt und es dauert aktuell um die 20 Minuten länger. Dann gab es noch einen Unfall auf der A11 Richtung Stettin zwischen dem Kreuz Uckermark und Schmölln. Und wegen einer Schutzplankenerneuerung ist die linke Spur gesperrt auf der A12 Richtung Berliner Ring zwischen Fürstenwalde West und Storkow. Blitzer stehen in Tiergarten auf der Straße des 17. Juni. In Rudow auf der Waltersdorfer Chaussee und in Templin auf der Dagersdorfer Straße. Vielen Dank an alle RS2-Hörer fürs Bescheidgeben. Wenn ihr noch einen Stau oder Blitzer gesehen habt, ruft gerne an oder schickt eine WhatsApp an Berlin 20 und dreimal die 19.
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3: Ich bin Alexandra Eckel. Guten Tag. In einem Laden in der Gerichtsstraße in Wedding ist ein toter Mann gefunden worden. Die Mordkommission ermittelt. Der Mann wurde anscheinend umgebracht. Die Polizei sagt, die Leiche sei in der Nacht entdeckt worden mit tödlichen Verletzungen. Jugendliche, die oft in der Schule fehlen, sollen zu einem Termin beim Amtsarzt verpflichtet werden. Der Tagesspiegel berichtet, dass der Senat damit gegen das Schwänzen vorgehen und das Schulgesetz entsprechend ändern will. Schuldistanz sei der häufigste Grund dafür, dass Jugendliche ohne Abschluss von der Schule gehen. Heute befasst sich der Bildungsausschuss des Abgeordnetenhauses mit dem Thema. Besteht der Verdacht, dass Schülerinnen oder Schüler sich besonders oft krank melden, sollen die Schulen in Zukunft Amtsärzte einschalten können, um festzustellen, ob die Jugendlichen wirklich krank sind oder einfach nur schwänzen.
4: Mit Luna Spanier. Von hochsommerlichen Temperaturen sind wir heute ein bisschen entfernt. Höchstens 18 Grad kriegen wir. Dazu ein Wechsel aus Sonne und Wolken und vereinzelt sind auch ein paar Schauer und Gewitter möglich. Morgen, der Freitag, geht dann ziemlich ähnlich weiter. Es wird wieder ein Grad wärmer. 19 Grad kriegen wir dann morgen.
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4: 20 Minuten dauert es gerade länger auf dem Stadtring der A100 Richtung Treptow zwischen Schmargendorf und dem Tempelhofer Damm. Und in Brandenburg liegen Reifenteile auf der rechten Spur der A10 im westlichen Berliner Ring Richtung Dreieckwerder zwischen Falkensee und Brieselang. 20 Minuten plus gibt es auch noch mal auf dem westlichen Berliner Ring Richtung Dreieckwerder zwischen Spandau und Potsdam Nord. Und Liegenbleiber haben wir noch auf der A111 Richtung Charlottenburg zwischen dem Kreuz Oranienburg und Stolpe. Außerdem 30 Minuten dauert es länger auf der A12 Richtung Berliner Ring zwischen Briesen und Fürstenwalde West. Und wir haben noch eine Vollsperrung im Kreis Oder-Spree auf der B168 zwischen Trebus und dem Abzweig nach Molkenberg. Blitzer stehen in Kreuzberg auf der Dudenstraße, in Rummelsburg auf der Weidlingsstraße und in Fino auf der Altenhofer Straße. Vielen Dank an alle RS2-Hörer fürs Bescheid geben. Wenn ihr noch einen Stau oder Blitzer gesehen habt, ruft gerne an oder schickt eine WhatsApp. Berlin 20 und dreimal die 19.
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14: Ich bin Ralf Gulke, guten Tag. Bundeskanzler Merz hat für den von seiner schwarz-roten Bundesregierung eingeschlagenen Reformkurs geworben. In einer Regierungserklärung im Bundestag rief er dazu auf, die Stärken und Potenziale Deutschlands zu nutzen, um das Ruder für alle herumzureißen.
15: Die Zeit drängt. Jeden Tag gehen immer noch Arbeitsplätze in der Industrie verloren. Jeden Tag geben Unternehmen in unserem Land wegen zu hoher Kosten und vor allem wegen der hohen Bürokratielasten auf. Das kann und darf so nicht weitergehen.
14: Wichtige Reformentscheidungen sollen laut Merz in knapp 3 Wochen fallen, beim Koalitionsausschuss am 1. Juli. Berlins früherer Kultursenator Cialo will im Untersuchungsausschuss zur sogenannten Fördergeldaffäre keine Fragen beantworten. Er machte von seinem Auskunftsverweigerungsrecht Gebrauch, erklärte er bei seiner Vernehmung. Cialo gilt als Schlüsselfigur in der Affäre um die Vergabe von Fördermitteln gegen Antisemitismus. Seine Nachfolgerin Wedel Wilson hatte die von ihm ausgearbeiteten Papiere unterschrieben und musste zurücktreten, nachdem der Landesrechnungshof die Vergabe als klar rechtswidrig eingestuft hatte. Wie Cialo verweigerte Wedel Wilson im Ausschuss die Aussage. US-Präsident Trump hat mit einer Äußerung zum Thema Teuerung überrascht.
16: I love the inflation.
14: Er liebe die Inflation, so seine Antwort auf die Frage eines Reporters. Zuvor hatte das Arbeitsministerium in Washington mitgeteilt, dass die Inflation im Mai 4,2% betrug, ein 3-Jahres-Hoch. Kurz vor Beginn der Fußball-WM in den USA, Mexiko und Kanada hat die SPD-Bundestagsfraktion auf Schattenseiten des Turniers hingewiesen. Bei aller sportlichen Vorfreude ließen sich die Begleitumstände nicht ausblenden, erklärte Parlamentsgeschäftsführer Wiese. Die SPD kritisiere Einreiseverbote in die USA und horrende Ticketpreise. Die WM beginnt heute um 21 Uhr mitteleuropäischer Sommerzeit mit der Partie Mexiko gegen Südafrika.
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7: Mit Michelle Kradel. Berlin will ein digitales Mietenkataster für alle rund 1,5 Millionen Mietwohnungen einführen. Dafür gibt es jetzt einen Gesetzentwurf von Union und SPD. In einem Mietenkataster würden unter anderem Angaben zur Miethöhe, Wohnungsgröße und Ausstattung erfasst werden. So sollen Verstöße gegen das Mietrecht leichter erkannt werden. Vermietern drohen bei fehlenden Angaben hohe Bußgelder.
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17: Auch heute ziemlich wechselhaftes Wetter, wie auch schon die ganze Woche. Mal gibt's Sonne, dann Wolken und teilweise auch wieder dunkle Wolken mit Schauern. Und es sind sogar kleine Gewitter wieder möglich. Die Temperaturen dazu frisch, aktuell 14 bis 19 Grad. Mehr sind auch heute nicht drin. Morgen dann ganz ähnlich wie heute mit 18 Grad höchstens. Und auch das Wochenende wird wechselhaft und kühl.
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17: So, schauen wir mal auf den Verkehr. A100 Richtung Treptow ab Schmargendorf bis Oberlandstraße. Haben wir 20 Minuten wegen Reinigungsarbeiten, ist die linke Spur gesperrt. Und A115 statt auswärts 15 Minuten Stau zwischen Dreieck, Funkturm und Spanische Allee. Die längsten Staus: Steglitz, Arnulfstraße 17 Minuten Richtung Tempelhof, Schöneberg, Sachsendamm und Friedrichshain, Künersstraße. Und in Brandenburg A10 Richtung Dreieckwerder zwischen Berlin, Spandau und Potsdam Nord, da müssen wir 14 Minuten warten. Und A12 Richtung Berlin zwischen Briesen und Fürstenwalde Ost, auch ein Stau, 1 Stunde und 15 Minuten. Die neuesten Blitzer: Kreuzberg-Prinzenstraße, Neukölln-Silbersteinstraße, Bernau-Börnicker Landweg und Cottbus-Hermann-Löhnstraße. Vielen Dank, Freunde, an alle RS2-Hörer fürs Bescheidgeben. Und wenn ihr noch Staus oder Blitzer gesehen habt, ruft gerne an oder schickt eine WhatsApp unter Berlin 20 und 3x19. Schöne Fahrt euch.
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17: Schönen Donnerstag Nachmittag. In genau 5,5 Stunden beginnt die WM-Eröffnungsfeier. Überall Public Viewing. Meine zwei Favorite Spots und den perfekten Plan B, was ihr machen könnt, wenn ihr wirklich gar keinen Bock habt auf WM, hört ihr hier in 15 Minuten bei 94.3 RS2.

0: Ey Leute, wenn wir rausgucken, es ist nicht der Sommer, den wir wollen, aber damit müssen wir halt einfach arbeiten. Alle Fußballfans wissen Bescheid, die WM geht endlich los. Seid ihr kein Fußballfan? Na, kein Problem. Da habe ich noch gleich was ganz anderes für euch. Hier ist 94.3 RS2. Heute Abend steigt das Eröffnungsspiel Mexiko gegen Südafrika. Könnt ihr zum Beispiel im Soda Beach Garden in der Kulturbrauerei oder im Das Center am Potsdamer Platz bei dem Public Viewing gucken. Wer lieber auf der Couch bleiben will, gar kein Problem. Eine Serie bei uns in der Redaktion geht gerade richtig durch die Decke. Hey Lisa, wie heißt denn die Serie nochmal und warum sollte ich die gucken?
1: Ja, die Serie heißt Off Campus, ist im Grunde eine College-Love-Story über die schüchterne Hannah und den Eishockey-Star Garrett, die erst nun einen Deal haben und sich dann ineinander verlieben. Ich liebe die Serie, weil sie einfach so, die gibt einfach ein schönes Gefühl, ist eine Mischung aus Romantik, Drama, Freundschaft und es lässt sich einfach gut anschauen. Ich liebe ja so eine Liebesschnulze.
0: Also egal ob Public Viewing oder Streaming, ihr habt die Riesenauswahl. Die Serie probiere ich vielleicht auch mal heute Abend. Viel Spaß beim Mitfiebern. 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
10: Endlich geht es los. Heute startet die Fußball-WM 2026 und die Vorfreude ist riesig. Zum Auftakt heißt es heute Abend um 21 Uhr Mexiko gegen Südafrika. Das Center am Potsdamer Platz wird diesen Sommer zur WM-Heimat für alle Fußballfans. Freut euch auf Public Viewing auf der gigantischen 100 Quadratmeter LED-Wall. Ob mit Freunden, Familie oder anderen Fußballbegeisterten, hier könnt ihr gemeinsam richtig mitfiebern, jubeln und echte WM-Stimmung genießen unter dem ikonischen Glasdach. 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
12: Ich bin Alexandra Eckel. Guten Tag. Die Polizei ermittelt wegen eines Tötungsdelikts in Wedding. In einer Bäckerei in der Gerichtsstraße war in der Nacht die Leiche eines Mannes gefunden worden. Er hatte diverse Stichverletzungen, sagt die Polizei. Die Hintergründe der Tat sind noch unklar. Auch in Marzahn ist in der Nacht ein Mann mit einem Messer attackiert worden. Bei der Polizei heißt es, der Verletzte habe die Polizei selbst zu seiner Wohnung in der Märkischen Allee gerufen. Er hatte eine lebensbedrohliche Stichverletzung am Oberkörper. In der Wohnung war auch der Tatverdächtige. Die Polizei nahm ihn fest. Senat und Bezirke wollen nächste Woche über die Bekämpfung des Eichenprozessionsspinners beraten. Umweltstaatssekretär Kraus sagte, mehrere Senatsverwaltungen würden sich schon mit dem Thema befassen. Für Maßnahmen seien aber die Grünflächenämter der Bezirke zuständig. Die Bezirke sagen, sie haben zu wenig Personal und nicht genug finanzielle Mittel, um den Eichenprozessionsspinner zu bekämpfen.
13: Gibt teilweise kurze, kräftige Regenschauer aktuell. Auch lokale Gewitter kann es geben bei aktuell 17 bis 21 Grad. Zwischendurch zeigt sich aber immer mal wieder die Sonne. Also ein richtiges Mischmaschwetter heute. Und da wird sich auch mal erstmal nichts dran ändern. Bis zum Ende der Woche haben wir es immer mit einem Mix aus Sonne, Wolken und Regen zu tun. Und die Temperaturen weiterhin um die 20 Grad höchstens.
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13: So, schauen wir uns mal den Verkehr an. A100 Richtung Treptow ab Schmargendorf bis Oberlandstraße. Dort gibt es 15 Minuten Stau. A115 stadtauswärts 15 Minuten Stau zwischen Dreieck, Funkturm und Spanische Allee. Die längsten Staus in Berlin: Schöneberg, Sachsendamm 10 Minuten, Friedrichshain, Kühnerstraße und Stralauer Allee und in Wedding die Seestraße. Und in Brandenburg A10 Richtung Dreieck, Werder zwischen Berlin-Spandau und Potsdam-Nord. Da müssen wir 14 Minuten warten. Und es gibt eine Vollsperrung auf der A12 Richtung Berlin zwischen Briesen und Fürstenwalde-Ost. Bitte dort deutlich mehr Zeit einplanen. Die neuesten Blitzer: Karlshorst-Treskow-Allee, Neukölln-Hermannstraße, Eberswalde-Altenhofer-Straße und Erkner-Buchhorster-Straße. Vielen Dank an alle RS2-Hörer fürs Bescheidgeben. Und wenn ihr noch Staus oder Blitzer gesehen habt, ruft gerne an.

0: schickt eine WhatsApp unter Berlin 20 und dreimal die 19.
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0: Wie wär's bei dem Wetter mit einem Wellness-Wochenende oder einem nagelneuen Weber-Grill fürs Fußballgucken heute? Schenken wir euch. Ihr könnt es euch aussuchen. Jetzt fragt euch natürlich, wie? Hört dann 15 Minuten hier bei 94.3 RS2.

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15: Ich bin Ralf Gulke. Guten Tag. Angesichts der durch den Iran-Krieg deutlich gestiegenen Inflation im Euroraum hat die Europäische Zentralbank ihre Leitzinssätze angehoben. Wie die EZB in Frankfurt am Main mitteilte, steigt der Einlagenzinssatz um einen Viertelpunkt auf 2,25%. Es ist die erste Zinserhöhung der EZB seit knapp 3 Jahren. Bundeskanzler Merz hat im Bundestag für Reformbereitschaft geworben. Deutschland müsse die Stärken und Potenziale aller im Land nutzen, sagte Merz in einer Regierungserklärung im Bundestag. In den kommenden Wochen und Monaten werde die Bundesregierung Vorschläge für die großen Reformaufgaben vorlegen.
16: Wir wissen, die Zeit drängt. Jeden Tag gehen immer noch Arbeitsplätze in der Industrie verloren. Jeden Tag geben Unternehmen in unserem Land wegen zu hoher Kosten und vor allem wegen der hohen Bürokratielasten auf. Das kann und darf so nicht weitergehen.
15: Merz sicherte auch der Ukraine weitere Unterstützung zu. Das Land gehöre in der längeren Perspektive zur EU. Berlins früherer Kultursenator Cialo will im Untersuchungsausschuss zur sogenannten Fördergeldaffäre keine Fragen beantworten. Er machte von seinem Auskunftsverweigerungsrecht Gebrauch, erklärte er bei seiner Vernehmung. Cialo gilt als Schlüsselfigur in der Affäre um die Vergabe von Fördermitteln gegen Antisemitismus. Seine Nachfolgerin Wedel Wilson hatte die von ihm ausgearbeiteten Papiere unterschrieben und musste zurücktreten, nachdem der Landesrechnungshof die Vergabe als klar rechtswidrig eingestuft hatte. Wie Cialo verweigerte Wedel Wilson im Ausschuss die Aussage. In Wedding ist ein Bäcker, wie es aussieht, Opfer eines Tötungsdelikts geworden. Der 61-Jährige wurde in der Nacht leblos in seiner Bäckerei an der Gerichtsstraße gefunden, sagt die Polizei. Der Mann habe diverse Stichverletzungen erlitten, hieß es weiter. Eine Mordkommission hat die Ermittlungen aufgenommen.
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17: Mit Michelle Gradell. Viel Geduld brauchten alle, die mit dem Zug zwischen Berlin und Hamburg unterwegs sind. Zur Wiedereröffnung der Strecke gibt es 100.000 extra Schnäppchentickets der Bahn. Die kosten rund 15 Euro und können ab morgen bis einschließlich Sonntag gebucht werden. Die Fahrt selbst muss dann aber nicht an diesem Wochenende stattfinden. Tickets bis Mitte Dezember können für den Preis gekauft werden.
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18: Die Temperaturen auch heute nicht so sommerlich. 17 bis 21 Grad aktuell. Am Himmel haben wir eine wilde Mischung. Dunkle Wolken, Regen, auch Gewitter ist dabei. Dann aber auch wieder schönster Sonnenschein. Und am Abend lässt der Regen dann auch wieder nach. Morgen wird es nicht viel anders werden. Auch dann wechseln sich Sonne, Wolken und Regen ab bei maximal 18 Grad. Und auch das Wochenende bleibt so unbeständig.
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18: So, schauen wir mal auf die Straßen. A100 Richtung Treptow, ab Schmargendorf bis Oberlandstraße 10 Minuten. A115 stadtauswärts, 12 Minuten Stau zwischen Dreieck, Funkturm und Spanische Allee. Schauen wir mal nach Berlin. Alt-Treptow, Köpenicker Straße 12 Minuten. Friedrichshain, Kühnersstraße und Stralauer Allee bleiben hartnäckig. Und Neukölln-Hermannstraße. Und nach Brandenburg. A10 Richtung Dreieck Werder zwischen Berlin-Spandau und Potsdam-Nord immer noch 17 Minuten und A12 Richtung Berlin zwischen Briesen und Fürstenwalde Ost gibt es immer noch eine Vollsperrung nach einem Unfall. Dort bitte deutlich mehr Zeit einplanen. Die neuesten Blitzer: Falkensee, Jennickendorfer Weg, Köpenick, Alfred, Randstraße, Erkner, Buchhorster Straße und Falkenhagen, Betonstraße. Vielen Dank an alle RS2-Hörer fürs Bescheidgeben. Und wenn ihr noch Staus oder Blitzer gesehen habt, ruft gerne an oder schickt eine WhatsApp unter Berlin 20 und dreimal die 19.
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18: Heute geht endlich die WM los und eine Spielerfrisur, die geht auf Social Media gerade sehr viral. Welche die ist und wer sie trägt und was eine echte Friseurmeisterin dazu sagt, hört ihr hier gleich bei 94.3 RS2.

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Habt ihr noch den Low-Taper-Fade oder tragt ihr schon den Modern Mullet? Erst 2 am Nachmittag. Wenn ihr euch gerade denkt, was redet der Typ da? Na, von Trendfrisuren. Und einer davon ist gerade ganz oben. Der 2-Meter-Riese und Fußballspieler der deutschen Nationalmannschaft, Nick Woltemade, der rockt gerade den neuen Short-Check. Sieht ein bisschen aus wie ein Wischmopp auf dem Kopf, finde ich, aber sah eigentlich gar nicht schlecht aus. Hab gestern mal meine Mutter gefragt, die ist Friseurmeisterin, was sie denn zu den Haaren sagt. Ja, finde ich eigentlich klasse, die Haare, ist mal was Neues. Aber er hat natürlich auch die Haare dafür, mit seinen goldenen Löckchen. Naja, vielleicht setzt sich der Shortcheck ja auch bei den anderen Spielern in der Nationalmannschaft durch, dann hätten wir gut 11-mal Rudi Völler auf dem Platz. Aber wieso nicht? 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
17: Ich bin Alexandra Eckel. Guten Tag. Berlins ehemaliger Kultursenator Cialo sagt im Fördergelduntersuchungsausschuss nicht aus. Cialo ließ über seinen Anwalt erklären, er werde von seinem Auskunftsverweigerungsrecht Gebrauch machen. Cialo ist eine Schlüsselfigur bei der Vergabe von 2,6 Millionen Euro im Kampf gegen Antisemitismus. Er hatte als Senator das Sonderförderverfahren angestoßen. Der Landesrechnungshof hatte das als rechtswidrig eingestuft. Förderbescheide wurden von Cialos Nachfolgerin Wedel Wilson unterschrieben. Sie war im Zuge der Fördergeldaffäre zurückgetreten. Im Tierpark Berlin gibt es nach 6 Jahren wieder afrikanische Elefanten. Die neue Herde von 5 Elefanten um Elefantenkuh Pori kommt aus dem Zoo in Halle. Die Tiere werden sich in den nächsten Wochen in ihrem neuen Gehege einleben. Dem 27. Juni ist die Elefantenfamilie auch für die Besucher zu sehen.
18: Ja, Regensachen könnten jetzt gerade nicht schaden. Es kommt immer mal wieder Regen runter. Teilweise sind auch kleine Gewitter möglich, aber auch freundliche und sonnige Phasen gibt es. Die Temperaturen dazu 17 bis 21 Grad. Auch morgen am Samstag und am Sonntag bleibt es genauso wechselhaft und wir bleiben unter den 20 Grad.
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18: So, schauen wir mal auf die Straßen. A100 Richtung Treptow. Ab Schmargendorf bis Oberlandstraße haben wir immer noch 10 Minuten. A115 stadtauswärts. 16 Minuten Stau zwischen Dreieck, Funkturm und Spanische Allee. Die längsten Staus in Berlin. Fanful, Landsberger Allee stadtauswärts 21 Minuten. Dort ist die Fahrspur gesperrt. Friedrichshain, Kühnerstraße und Stralauer Allee sind immer noch da mit 11 Minuten. Und Neukölln, Hermannstraße. In Brandenburg, A9 Richtung Leipzig, zwischen Niemeck und Kleinmarzehns, 20 Minuten, dort gibt es ein liegen gebliebenes Fahrzeug. A10 westlich Berliner Ring Richtung Dreieckwerder, zwischen Berlin-Spandau und Potsdam-Nord haben wir 13 Minuten. Und A12 Richtung Berlin, zwischen Briesen und Fürstenwalde-Ost, dort gab es einen Unfall und ist nur eine Spur frei bei 13 Minuten Stau. Die neuesten Blitzer, Wittenau.

Jeder kennt's, der lang ersehnte Sommerurlaub startet endlich. Ihr steigt in den Flieger und ihr schaut euch ganz traurig die Bordkarte an. 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Denn mal ehrlich, warmes Essen im Flugzeug ist meistens eher Mittelmaß. Das könnte sich jetzt aber ändern, denn Eurowings bringt Berlins Lieblingsfastfood auf die Karte, der Döner. Und bevor irgendjemand aufschreckt jetzt, natürlich ohne Knoblauch. 6,90 Euro soll das Ding kosten, was total klar geht, auch für unsere Verhältnisse. Die Zutaten sind auch gleich wie bei uns, mit ein bisschen Hähnchen, Kebabfleisch, Krautsalat, Gurken, Hirtenkäse und Tomaten. Na gut, die Vegetarier tun mir jetzt ein bisschen leid und wie das nach der Landung stinkt, will ich eigentlich gar nicht wissen, aber lecker ist es bestimmt. Oh,

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12: Ich bin Ralf Gulke. Guten Tag. Wenige Stunden vor Beginn der Fußball-WM in den USA, Kanada und Mexiko reißen die Negativnachrichten nicht ab. Die Fans des deutschen Vorrundengegners Elfenbeinküste dürfen nicht in die USA einreisen. Das teilte die Fanvereinigung des westafrikanischen Landes mit. Die USA hätten klar zum Ausdruck gebracht, dass sie unsere Fans nicht dort haben wollen, so ein Sprecher. Die WM beginnt um 21 Uhr deutscher Zeit mit der Partie Mexiko gegen Südafrika. Bundeskanzler Merz hat den Reformkurs der schwarz-roten Regierung verteidigt. In einer Regierungserklärung rief er im Bundestag alle Menschen in Deutschland zur Reformbereitschaft auf.
13: Wir wollen in dieser Wahlperiode das Fundament unseres Landes so erneuern, dass es wieder für viele Jahre, vielleicht sogar für ein Jahrzehnt trägt. Und wir wollen es so tun, dass wir jeden ermutigen und ermuntern, daran teilzunehmen und seinen Beitrag zu leisten.
12: Jeden Tag gingen Arbeitsplätze in der Industrie verloren, so Merz. Das dürfe so nicht weitergehen.
2: Die Waffenruhe zwischen den USA und dem Iran ist de facto hinfällig. US-Präsident Trump drohte Teheran auf seinem Online-Portal mit neuen Angriffen. Die USA würden den Iran sehr heftig attackieren, schrieb Trump. In nicht zu ferner Zukunft würden die US-Streitkräfte außerdem die Insel Chark und andere Ölinfrastrukturorte einnehmen. Schon in den vergangenen Tagen war es angesichts stockender Verhandlungen erneut zu Angriffen zwischen beiden Ländern gekommen. Angesichts der durch den Iran-Krieg deutlich gestiegenen Inflation im Euroraum hat die Europäische Zentralbank ihre Leitzinssätze angehoben. Wie die EZB in Frankfurt am Main mitteilte, steigt der Einlagenzinssatz um einen Viertelpunkt auf 2,25%. Es ist die erste Zinserhöhung der EZB seit knapp 3 Jahren.
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3: Mit Michelle Gradell. Berlin hat die digitale Plattform Soziales Berlin ausgebaut. Dort sind jetzt rund 600 soziale Angebote. Die Plattform ist ein Online-Verzeichnis, in dem Menschen Hilfe und Beratung schneller finden können, zu den Themen Wohnen, Arbeit und Schuldnerberatung. Die Sozialsenatorin sagt, das Angebot sei auch übersichtlicher geworden und soll in Zukunft noch weiter ausgebaut werden.
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14: Auch heute ziemlich wechselhaftes Wetter, wie auch schon die ganze Woche. Mal gibt's Sonne, dann Wolken und teilweise auch dunkle Wolken mit Schauern. Und es sind sogar kleine Gewitter möglich. Die Temperaturen dazu frisch, aktuell 15 bis 20 Grad. Und in der Nacht geht's dann wieder runter auf 8 Grad. Morgen geht's dann ganz ähnlich weiter wie heute mit 18 Grad höchstens. Und auch das Wochenende wird wechselhaft und kühl.
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14: So, schauen wir mal raus auf die Straßen A100 Richtung Wedding. Ab Kreuz Schöneberg bis Kreuz Wilmersdorf haben wir 11 Minuten. A100 Richtung Treptow. Ab Hohenzollerndamm bis Dreieck Neukölln, da müsst ihr einmal 27 Minuten warten. Und A115 stadtauswärts, 16 Minuten Stau zwischen Dreieck Funkturm und Spanische Alleen. Die längsten Staus in Berlin. Fanful Landsberger Allee stadtauswärts müsst ihr 21 Minuten warten. Dort ist eine Fahrspur gesperrt. Friedrichshain-Kühnerstraße und Stralauer Allee 24 Minuten und Neukölln-Hermannstraße 12 Minuten. In Brandenburg A9 Richtung Leipzig zwischen Niemegk und Kleinmarzehns 20 Minuten. Dort ist ein Fahrzeug liegen geblieben. A10 Richtung Dreieckwerder zwischen Berlin-Spandau und Potsdam-Nord müsst ihr 10 Minuten warten. Und A12 Richtung Berlin zwischen Briesen und Fürstenwalde-Ost ist ein Unfall. Nur eine Spur ist frei, 19 Minuten Stau. Die neuesten Blitzer. Biesdorf, Blumenberger Damm, Westend, Kranzallee, Königs, Wusterhausen, Berliner Straße und Mittenwalde, Freiherr von Löbenstraße. Vielen Dank an alle RS2-Hörer fürs Bescheidgeben. Und wenn ihr noch irgendwelche Staus oder Blitzer gesehen habt, ruft einfach mal an oder schickt eine WhatsApp unter Berlin 20 und 3x19. Schöne Fahrt euch noch.
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14: Es war eine schwere Geburt, klar. Unser RS2-Musikproduzent hat zwischenzeitlich eine Aspirin und Schnaps gebraucht, weil Nix Gesangstalent, wie soll ich sagen, es ist besonders. Unser RS2-Team hat für euch natürlich auch einen WM-Song eingesungen. Und auch wenn ihr mit der WM so gar nichts am Hut habt, lohnt es sich trotzdem mal reinzuhören. Gleich feiere ich mit euch unseren neuen WM-Song bei 94.3 RS2. 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

0: In genau 3 Stunden und 15 Minuten startet sie die WM 2026 mit der Eröffnungsfeier in Mexiko. Wir haben uns mal umgehört, wie denn die Stimmung auf den Straßen so ist.
1: Ich bin im Fußballfieber und die Stimmung ist auf jeden Fall blendend. Ich freue mich extrem doll auf die WM, ne?
2: Ich hab Lust, mit Freunden wieder im Biergarten irgendwo zu hocken, ein bisschen Bier zu trinken, so.
1: Warten wir einfach nur darauf, dass die Action hier im Lande wirklich mal wieder ein bisschen höher geht. Und das wird mit der WM passieren.
0: Endlich mal wieder ein Event, bei dem wir alle zusammenfinden. Genau das brauchen wir jetzt im Sommer. Auch in WM-Modus sind Patti und Nick aus der RS2-Morgenshow. Und die Stimmung haben sie in unserem neuen WM-Song wirklich perfekt rübergebracht. Hier ist der die RS2 Allstars mit Wir feiern heute gemeinsam Reloaded. Und ab dafür. Wir feiern

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16: Ich bin Alexandra Eckel. Guten Tag. Die Polizei ermittelt wegen eines Tötungsdelikts in Wedding. In einer Bäckerei in der Gerichtsstraße war in der Nacht die Leiche eines Mannes gefunden worden. Er hatte diverse Stichverletzungen, sagt die Polizei. Die Hintergründe der Tat sind noch unklar. Auch in Marzahn ist in der Nacht ein Mann mit einem Messer attackiert worden. Bei der Polizei heißt es, der Verletzte habe die Polizei selbst zu seiner Wohnung in der Märkischen Allee gerufen. Er hatte eine lebensbedrohliche Stichverletzung am Oberkörper. In der Wohnung war auch der Tatverdächtige. Die Polizei nahm ihn fest. Senat und Bezirke wollen nächste Woche über die Bekämpfung des Eichenprozessionsspinners beraten. Umweltstaatssekretär Kraus sagte, mehrere Senatsverwaltungen würden sich schon mit dem Thema befassen. Für Maßnahmen seien aber die Grünflächenämter der Bezirke zuständig. Die Bezirke sagen, sie haben zu wenig Personal und nicht genug finanzielle Mittel, um den Eichenprozessionsspinner zu bekämpfen.
17: gibt teilweise kurze, kräftige Regenschauer aktuell. Auch lokale Gewitter kann es geben bei aktuell 15 bis 19 Grad. Zwischendurch zeigt sich auch immer mal wieder die Sonne, also ein richtiges Mischmaschwetter heute. Die Nacht aber trocken bei 8 Grad. Morgen dann schon wieder Regen dabei. Bis zum Ende der Woche haben wir es immer mal wieder mit einem Mix aus Sonne, Wolken und Regen zu tun. Die Temperaturen weiterhin um die 20 Grad höchstens.
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17: Schauen wir mal auf die Straßen. A100 Richtung Wedding ab Kreuz Schöneberg bis Kreuz Wilmersdorf haben wir 11 Minuten. A100 Richtung Treptow ab Hohenzollern-Damm bis Dreieck Neukölln sind sogar eine halbe Stunde zu rechnen. A115 stadtauswärts 33 Minuten Stau zwischen Dreieck Funkturm und Spanische Allee. Und die längsten Staus in Berlin haben wir in Fendfuhl, Landsberger Allee, stadtauswärts 23 Minuten. Dort ist eine Fahrspur gesperrt. In Friedrichshain, Kühnerstraße und Stralauer Allee halten immer noch dagegen mit 20 Minuten. Und Köpenick, Rudolf-Rühl-Allee haben wir immer noch 12 Minuten. Ansonsten gibt es einen Polizeieinsatz bei der S-Bahn S41, S42 und S85. Die sind zwischen Landsberger Allee und Frankfurter Allee unterbrochen. Schauen wir nach Brandenburg, A9 Richtung Leipzig, immer noch zwischen Niemeyer und Kleinmarzehn 20 Minuten. Dort ist ein Fahrzeug liegen geblieben. A10 Richtung Dreieck Werder zwischen Berlin-Spandau und Potsdam-Nord haben wir 10 Minuten. Und die neuesten Blitzer Neukölln-Hasenheide, Wedding-Seestraße, Oranienburg-Hauptstraße und Potsdam-Florastraße. Vielen Dank an alle RS2-Hörer fürs Bescheid geben. Und wenn ihr noch Staus oder Blitzer gesehen habt, ruft gerne an oder schickt eine WhatsApp

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1: Hier ist 94.3 RS2. Der Tag, auf den sehr viele Menschen auf der ganzen Welt hingefiebert haben. Heute Abend startet die Fußball-Weltmeisterschaft und die hat's in sich. Es ist die größte WM aller Zeiten. Statt 32 sind diesmal 48 Teams dabei. Dadurch steigt die Zahl der Spiele auf 104 und es gibt sogar eine neue K.O.-Runde. Nach der Gruppenphase geht's erstmal ins 16. Finale statt direkt ins 8. Finale. Und noch etwas ist neu. Zum ersten Mal wird eine WM in drei Ländern gleichzeitig ausgetragen. USA, Kanada und Mexiko. Die Spielorte einer WM waren noch nie so weit voneinander entfernt. Zwischen Vancouver und Miami liegen rund 4500 Kilometer. Also zweimal München, Flensburg und zurück. Das klingt ja jetzt schon anstrengend und das alles noch bei dieser Hitze. Dafür gibt's aber auch schon Pläne. Es soll mehr Pausen geben. Zwei Trinkpausen sind offiziell vorgesehen. Jeweils eine pro Halbzeit nach rund 22 Minuten. Dann haben die Spieler 3 Minuten Zeit, sich kurz abzukühlen, sich auszuruhen und die FIFA, ja, die kann dann schön lange Werbung schalten. Und auch das ist neu. Es wird mehr Shows geben rund um die WM. Vieles wird diesmal deutlich amerikanischer. Zum ersten Mal soll es beim WM-Finale eine Halbzeitshow geben. Erinnert so ein bisschen an den Super Bowl. In der Pause sollen dann Stars wie BTS, Madonna und Shakira auftreten. Ganz ehrlich, bin kein Fan davon. Aber vielleicht seht ihr das ja anders als ich. Gebt uns doch mal Bescheid und schickt uns in der WhatsApp unter 94 3 92 94 3.

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11: Ich bin Ralf Gulke. Guten Tag. Bundeskanzler Merz hat dazu aufgerufen, bei der Bereitschaft zu Reformen nicht nachzulassen. Das Land dürfe nicht die Augen verschließen, sagte er bei einer Regierungserklärung im Bundestag. Scharfe Kritik kam von der Opposition. Grünen-Fraktionschefin Hasselmann warf der Regierung soziale Unausgewogenheit vor und schlechtes Handwerk.
12: Warum feiern Sie sich ab für etwas ganz Selbstverständliches, dass sich gestern die Sozialpartner getroffen haben? Wow! Und ich finde es traurig, dass Sie nach einem Jahr auf die Idee kommen, dass das mal stattfinden könnte. Wissen Sie was? Die Leute fühlen sich verarscht. Reißen Sie sich zusammen. Liefern Sie. Begegnen Sie den Menschen mit Respekt.
11: AfD-Fraktionschefin Weidel nannte Merz einen Gescheiterten. Die Waffenruhe zwischen den USA und dem Iran ist de facto hinfällig. US-Präsident Trump drohte Teheran auf seinem Online-Portal mit neuen Angriffen. Die USA würden den Iran sehr heftig attackieren, schrieb Trump. In nicht zu ferner Zukunft würden die US-Streitkräfte außerdem die Insel Kharg und andere Ölinfrastrukturorte einnehmen. Schon in den vergangenen Tagen war es angesichts stockender Verhandlungen erneut zu Angriffen zwischen beiden Ländern gekommen. Angesichts der durch den Iran-Krieg deutlich gestiegenen Inflation im Euroraum hat die Europäische Zentralbank ihre Leitzinssätze angehoben. Wie die EZB in Frankfurt am Main mitteilte, steigt der Einlagenzinssatz um 0,25 Punkte auf 2,25%. Es ist die erste Zinserhöhung der EZB seit knapp 3 Jahren. Wenige Stunden vor Beginn der Fußball-WM in den USA, Kanada und Mexiko reißen die Negativnachrichten nicht ab. Die Fans des deutschen Vorrundengegners Elfenbeinküste dürfen nicht in die USA einreisen. Das teilte die Fanvereinigung des westafrikanischen Landes mit. Die USA hätten klar zum Ausdruck gebracht, dass sie unsere Fans nicht dort haben wollen, so ein Sprecher. Die WM beginnt um 21 Uhr deutscher Zeit mit der Partie Mexiko gegen Südafrika.
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13: Mit Michelle Kradel. Berlin will ein digitales Mietenkataster für alle rund 1,5 Millionen Mietwohnungen einführen. Dafür gibt es jetzt einen Gesetzentwurf von Union und SPD. In einem Mietenkataster würden unter anderem Angaben zur Miethöhe, Wohnungsgröße und Ausstattung erfasst werden. So sollen Verstöße gegen das Mietrecht leichter erkannt werden. Vermietern drohen bei fehlenden Angaben hohe Bußgelder.
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14: Die Temperaturen auch heute sind nicht so sommerlich. 16 bis 19 Grad haben wir aktuell. Am Himmel auch eine wilde Mischung. Dunkle Wolken, Regen, auch Gewitter ist dabei. Dann aber auch wieder schönster Sonnenschein. Am Abend lässt der Regen nach und in der Nacht sinken dann die Temperaturen bis auf 8 Grad. Morgen wird es dann nicht viel anders werden. Auch dann wechseln sich Sonne, Wolken und Regen ab bei maximal 18 Grad. Und auch das Wochenende bleibt genauso.
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14: So, schauen wir auf den Stau. A100 Richtung Wedding ab Kreuz Schöneberg bis Schmargendorf müsst ihr 10 Minuten warten. Genauso wie A100 Richtung Treptow ab Kurfürstendamm bis Dreieck Neukölln. Da sind sogar 40 Minuten. Dann A113 statt einwärts 13 Minuten Stau ab Ernst-Ruska-Ufer. Und A115 statt auswärts 15 Minuten Stau zwischen Dreieck Funkturm und Spanische Allee. Schauen wir nach Berlin. Oberschöneweide, Minna-Totenhagen-Straße. Da müsst ihr eine 30 Minuten müsst ihr da warten. Fennfuhl, Landsberger Allee, Stadt auswärts 17 Minuten. Dort ist eine Fahrspur gesperrt. Und in Kreuzberg, Köpenicker Straße 12 Minuten. In Brandenburg, dort gibt es eine Dauerbaustelle. A10 westlicher Berliner Ring Richtung Havelland. Zwischen Großkreuz und Vilben müsst ihr 14 Minuten warten. Und A12 Richtung Berlin zwischen Briesen und Fürstenwalde Ost. Da gibt es einen Unfall. Dort ist nur eine Spur frei. 11 Minuten müsst ihr da warten. Die neuesten Blitzer. Moabit, Kaiserin Auguste Allee, Wilmersdorf Bundesallee, Prenzlau Berliner Straße und Reichenwalde Saruber Weg. Vielen Dank an alle RS2 Hörer fürs Bescheid geben und wenn ihr noch Staus oder Blitzer gesehen habt, ruft gerne an oder schickt eine WhatsApp unter Berlin 20 und 3x19. Schöne Fahrt euch.
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14: 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Es kann nur sein, dass ihr entweder gar nicht ankommt, mit Stunden Verspätung, ja, oder am falschen Ziel aussteigen müsst. Aber ihr könnt auf jeden Fall richtig sparen. Und ob sich das trotzdem für euch lohnt, hört ihr hier in 15 Minuten bei 94.3 RS2.

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Last-Minute-Urlauber, jetzt aufgepasst. Hier ist 94.3 RS2. Es geht um die Bahnstrecke zwischen Berlin und Hamburg. Die war ja seit August letzten Jahres gesperrt. Super anstrengend natürlich für alle Pendler. Ab kommenden Sonntag sollen die Fernzüge jetzt aber wieder ohne Umleitung durchfahren werden. Ist zwar eine gute Nachricht, die Sperrung sollte aber eigentlich schon Ende April aufgehoben werden und deswegen hat die Bahn sich was einfallen lassen. Als Entschädigung gibt es 100.000 Extra-Tickets für 14,99 pro Fahrt zwischen Berlin und Hamburg. Aber ihr müsst euch schnell entscheiden, das Angebot gilt nur von morgen bis Sonntag und reisen müsst ihr damit innerhalb der nächsten 6 Monate. Die Bahn will damit natürlich vor allem den teuren Spritpreisen entgegenwirken und unserem Portemonnaie mal ein bisschen Entspannung geben.

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10: Ich bin Alexandra Eckel. Guten Tag. Berlins ehemaliger Kultursenator Cialo sagt im Fördergelduntersuchungsausschuss nicht aus. Cialo ließ über seinen Anwalt erklären, er werde von seinem Auskunftsverweigerungsrecht Gebrauch machen. Cialo ist eine Schlüsselfigur bei der Vergabe von 2,6 Millionen Euro im Kampf gegen Antisemitismus. Er hatte als Senator das Sonderförderverfahren angestoßen. Der Landesrechnungshof hatte das als rechtswidrig eingestuft. Förderbescheide wurden von Cialos Nachfolgerin Wedel Wilson unterschrieben. Sie war im Zuge der Fördergeldaffäre zurückgetreten. Im Tierpark Berlin gibt es nach 6 Jahren wieder afrikanische Elefanten. Die neue Herde von 5 Elefanten um Elefantenkuh Pori kommt aus dem Zoo in Halle. Die Tiere werden sich in den nächsten Wochen in ihrem neuen Gehege einleben. Dem 27. Juni ist die Elefantenfamilie auch für die Besucher zu sehen.
11: Regensachen können nicht schaden, Leute. Es kommt immer mal wieder Regen runter. Teilweise sind auch kleine Gewitter möglich, aber auch freundliche und sonnige Phasen gibt es. Die Temperaturen dazu 16 bis 19 Grad aktuell und in der Nacht bis zu 8 Grad. Auch morgen, am Samstag und am Sonntag bleibt es genauso wechselhaft und wir bleiben unter den 20 Grad.
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11: So, schauen wir mal auf den Stau. A100 Richtung Wedding ab Kreuz Schöneberg bis Schmargendorf müsst ihr 10 Minuten

0: Berliner Ring Richtung Havelland. Zwischen Großkreuz und Fülben müsst ihr 14 Minuten warten. Und A12 Richtung Berlin zwischen Briesen und Fürstenwalde Ost. Da gab es einen Unfall. Dort ist nur eine Spur frei. 11 Minuten müsst ihr da warten. Die neuesten Blitzer. Moabit, Kaiserin Auguste Allee, Wilmersdorf, Bundesallee, Prenzlau, Berliner Straße und Reichenwalde, Saruber Weg. Vielen Dank an alle ersten zwei Hörer fürs Bescheid geben. Und wenn ihr noch Staus oder Blitzer gesehen habt, ruft gerne an oder schickt eine WhatsApp unter Berlin 20 und 3x19. Schöne Fahrt euch.
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0: Wer auch nur irgendwas mit Fußball anfangen kann, der weiß schon, was wir heute Abend um 21 Uhr machen. WM-Eröffnungsspiel Mexiko gegen Südafrika. Ungewöhnlich werden für uns nicht nur die unterschiedlichen Anstoßzeiten sein, sondern auch sonst ist diesmal einiges anders. Und was sich alles verändert, hört er hier in 15 Minuten bei 94.3 RS2.

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Der Tag, auf den sehr viele Menschen auf der ganzen Welt hingefiebert haben. Heute Abend startet die Fußball-Weltmeisterschaft und die hat's in sich. Es ist die größte WM aller Zeiten. Statt 32 sind diesmal 48 Teams dabei. Dadurch steigt die Zahl der Spiele auf 104 und es gibt sogar eine neue K.O.-Runde. Nach der Gruppenphase geht's erstmal ins 16-Finale statt direkt ins 8-Finale. Und noch etwas ist neu. Zum ersten Mal wird eine WM in drei Ländern gleichzeitig ausgetragen. USA, Kanada und Mexiko. Die Spielorte einer WM waren noch nie so weit voneinander entfernt. Zwischen Vancouver und Miami liegen rund 4500 Kilometer. Also zweimal München, Flensburg und zurück. Das klingt ja jetzt schon anstrengend und das alles noch bei dieser Hitze. Dafür gibt's aber auch schon Pläne. Es soll mehr Pausen geben. Zwei Trinkpausen sind offiziell vorgesehen. Jeweils eine pro Halbzeit nach rund 22 Minuten. Dann haben die Spieler 3 Minuten Zeit, sich kurz abzukühlen, sich auszuruhen und die FIFA, ja, die kann dann schön lange Werbung schalten. Und auch das ist neu. Es wird mehr Shows geben rund um die WM. Vieles wird diesmal deutlich amerikanischer. Zum ersten Mal soll es beim WM-Finale eine Halbzeitshow geben. Erinnert so ein bisschen an den Super Bowl. In der Pause sollen dann Stars wie BTS, Madonna und Shakira auftreten. Ganz ehrlich, bin kein Fan davon. Aber vielleicht seht ihr das ja anders als ich. Gebt uns doch mal Bescheid und schickt uns in der WhatsApp unter 94 3 92 94 3.

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10: Ich bin Ralf Gulke. Guten Abend. Bundeskanzler Merz hat für den von seiner schwarz-roten Bundesregierung eingeschlagenen Reformkurs geworben. In einer Regierungserklärung im Bundestag rief er dazu auf, die Stärken und Potenziale Deutschlands zu nutzen, um das Ruder für alle herumzureißen.
11: Die Zeit drängt. Jeden Tag gehen immer noch Arbeitsplätze in der Industrie verloren. Jeden Tag geben Unternehmen in unserem Land wegen zu hoher Kosten und vor allem wegen der hohen Bürokratielasten auf. Das kann und darf so nicht weitergehen.
10: Wichtige Reformentscheidungen sollen laut Merz in knapp 3 Wochen fallen, beim Koalitionsausschuss am 1. Juli. Die Waffenruhe zwischen den USA und dem Iran ist de facto hinfällig. US-Präsident Trump drohte Teheran auf seinem Online-Portal mit neuen Angriffen. Die USA würden den Iran sehr heftig attackieren, schrieb Trump. In nicht zu ferner Zukunft würden die US-Streitkräfte außerdem die Insel Khark und andere Ölinfrastrukturorte einnehmen. Schon in den vergangenen Tagen war es angesichts stockender Verhandlungen erneut zu Angriffen zwischen beiden Ländern gekommen. Angesichts der durch den Iran-Krieg deutlich gestiegenen Inflation im Euroraum hat die Europäische Zentralbank ihre Leitzinssätze angehoben. Wie die EZB in Frankfurt am Main mitteilte, steigt der Einlagenzinssatz um 0,25 Punkte auf 2,25%. Es ist die erste Zinserhöhung der EZB seit knapp 3 Jahren. Wenige Stunden vor Beginn der Fußball-WM in den USA, Kanada und Mexiko reißen die Negativnachrichten nicht ab. Die Fans des deutschen Vorrundengegners Elfenbeinküste dürfen nicht in die USA einreisen. Es teilte die Fanvereinigung des westafrikanischen Landes mit. Die USA hätten klar zum Ausdruck gebracht, dass sie unsere Fans nicht dort haben wollen, so ein Sprecher. Die WM beginnt um 21 Uhr deutscher Zeit mit der Partie Mexiko gegen Südafrika.
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12: Mit Michel Gradell. Viel Geduld brauchten alle, die mit dem Zug zwischen Berlin und Hamburg unterwegs sind. Zur Wiedereröffnung der Strecke gibt es 100.000 extra Schnäppchentickets der Bahn. Die kosten rund 15 Euro und können ab morgen bis einschließlich Sonntag gebucht werden. Die Fahrt selbst muss dann aber nicht an diesem Wochenende stattfinden. Tickets bis Mitte Dezember können für den Preis gekauft werden.
6: Das Wetter für Berlin und Brandenburg.
13: Auch jetzt am Abend ist es sehr wechselhaft. Regen ist dabei, aber auch Sonne bei aktuell 15 bis 17 Grad. Der Regen zieht aber nach Osten und später wird es auch wieder trocken sein. Die Nacht sogar meist wolkenlos bei bis zu 8 Grad. Morgen wieder so ein Tag wie heute mit einer Mischung aus Sonne, Wolken und Regen und maximal 18 Grad. Und auch das Wochenende wird sich nicht groß ändern.
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13: So, schauen wir mal auf die Straßen. A100 Richtung Treptow ab Hohenzollern-Damm bis Dreieck Neukölln haben wir 33 Minuten Stau. Wegen Reinigungsarbeiten ist dort die linke Spur gesperrt. Dann die längsten Staus in Berlin. Moabit, Friedrich-Krause-Ufer müsst ihr 24 Minuten warten. Friedrichshain-Kühnersstraße und Oberschöneweide, Minna-Todenhagen-Straße. Dort müsst ihr 18 Minuten warten. In Brandenburg, A12 Richtung Berlin zwischen Briesen und Fürstenwalde-Ost gab es einen Unfall. Dort ist nur eine Spur frei. Und A13 Richtung Berlin zwischen Lübbenau und Duben. Dort ist ein Gegenstand auf dem linken Fahrstreifen. Die neuesten Blitzer. Mitte Karl-Marx-Allee, Französisch-Buchholz-Hauptstraße, Strausberg-Hohensteiner Chaussee und Werneuchen-Breite-Straße. Also vielen Dank an alle RS2-Hörer fürs Bescheidgeben. Und wenn ihr noch Staus oder Blitzer gesehen habt, dann ruft gerne an oder schickt eine WhatsApp unter Berlin20 und dreimal die 19. Schöne Fahrt euch.
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14: Es ist 5:05. Ich bin Lisa Schwarzkopf. Guten Abend. Fußballfans weltweit fiebern darauf hin. Heute geht die Weltmeisterschaft los. Das Turnier in Nordamerika wird das größte aller Zeiten. Fabian Hoffmann berichtet.
15: Kanada, Mexiko und die USA sind die Gastgeber. Der Großteil der 104 Spiele findet in den USA statt. Mit 48 Teams dauert die Gruppenphase so lange wie noch nie und auch ein Sechzehntelfinale gibt's dieses Mal. Zu den Top-Favoriten gehören die üblichen Verdächtigen, Europameister Spanien, Weltmeister Argentinien und auch Frankreich. Zum Auftakt spielt heute Mexiko gegen Südafrika. Es ist das gleiche Eröffnungsspiel wie vor genau 16 Jahren zum Start der WM 2010 in Südafrika. Für Deutschland wird's dann am Sonntag zum ersten Mal ernst gegen WM-Neuling Curaçao.
14: Bei den Reformen im Land darf nicht nachgelassen werden. Das hat Kanzler Merz bei einer Regierungserklärung im Bundestag gesagt. Das Spitzentreffen gestern von Regierung und Sozialpartnern nannte er gut und konstruktiv. Konkrete Entscheidungen zu Reformen bei den Themen Arbeitsmarkt, Sozialversicherung oder Bürokratieabbau gab es gestern nicht. Die sollen voraussichtlich bei einem Koalitionsausschuss Anfang Juli fallen. Die Reform des Heizungsgesetzes ist noch nicht mal beschlossen und schon überlegt die Linke dagegen zu klagen. Das hat die Fraktion im Bundestag angekündigt. Das Gesetz sei ein Rückschritt in Sachen Klimaschutz und dadurch eventuell verfassungswidrig, heißt es. Der Ethikrat ist gegen ein gesetzliches Mindestalter für Social Media. Das Gremium will stattdessen ein Schutzkonzept, auch für Messenger und Streamingdienste. Pauschale Verbote seien nicht geeignet für die Herausforderungen der digitalen Welt, heißt es in einer Stellungnahme. Zum ersten Mal seit 2023 hebt die Europäische Zentralbank den Leitzins wieder an. Der für Sparer wichtige Einlagenzinssatz wird auf 2,25% angehoben. Vorher lag er bei glatt 2%. Die EZB will mit der Zinserhöhung die durch den Krieg im Iran gestiegene Inflation wieder in den Griff bekommen.
7: Es gibt noch ein paar Schauer, aber so langsam lässt das auch wieder nach. Die Nacht wird dann trocken bei einer Tiefstemperatur von 8 Grad. Auch morgen von allem was dabei, Wolken, Regen, aber auch Sonne bei 18 Grad in der Spitze. Das Wochenende auch nochmal sehr wechselhaft, aber nächste Woche soll es dann wieder wärmer werden.
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3: Es ist 5:05. Ich bin Lisa Schwarzkopf. Guten Abend. Anpfiff für die Fußball-WM in Nordamerika. Das XXL-Turnier startet heute. Am Abend steigt in Mexico City das Eröffnungsspiel zwischen Co-Gastgeber Mexiko und Südafrika. In den kommenden fast 6 Wochen rollt in Mexiko, Kanada und den USA der Ball. 104 Spiele wird es insgesamt geben, so viele wie noch nie. Zu den Top-Favoriten gehören Europameister Spanien, Weltmeister Argentinien und Frankreich. Für Deutschland wird es am Sonntag zum ersten Mal ernst gegen WM-Neuling Curaçao. Auch nach dem Ende des Tankrabatts will die Koalition schnell eingreifen, sollten die Spritpreise wieder große Sprünge nach oben machen. Das haben die Fraktionsvizes von Union und SPD, Müller und Zorn, in der Bild angekündigt. Ende des Monats läuft die Steuersenkung aus. Die Verjährungsfrist bei Vergewaltigung soll verlängert werden. Dafür macht sich Justizministerin Hubig stark. 5 Jahre sind es derzeit, das ist zu kurz, sagte sie dem Redaktionsnetzwerk Deutschland. Mehr von Dirk Justes.
4: Hubig hält 20 Jahre für angemessen, sowie bei vergleichbar schweren Verbrechen auch. Außerdem ist Hubig dafür, dass beim Sex künftig das Prinzip "nur Ja heißt Ja" gelten soll, um Frauen besser zu schützen. Viele europäische Staaten hätten diese Regelung schon, sagte die SPD-Ministerin. Sie sehe darin ein Vorbild. Um das Thema wird es heute auch bei der Justizministerkonferenz in Hamburg gehen.
3: In den USA ist die Inflationsrate auf 4,2% geklettert und die Reaktion von Donald Trump: Ich liebe die Inflation, sagt der Präsident. Von den Demokraten heißt es, das zeigt, wie Trump die finanziellen Probleme der Menschen missachtet. Bei Bundesjugendspielen soll es wieder um schneller, höher und weiter gehen. Wie die Bild berichtet, wollen die Bildungsminister der Länder heute beschließen, dass bei den Wettkämpfen der Dritt- und Viertklässler wieder Stoppuhr und Zentimetermaß zum Einsatz kommen.
5: Es gibt noch ein paar Schauer, aber so langsam lässt das auch wieder nach. Die Nacht wird dann trocken bei einer Tiefstemperatur von 8 Grad. Auch morgen von allem was dabei, Wolken, Regen, aber auch Sonne bei 18 Grad in der Spitze. Das Wochenende auch nochmal sehr wechselhaft, aber nächste Woche soll es dann wieder wärmer werden.
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1: Es ist 8:05. Ich bin Lisa Schwarzkopf. Guten Abend. Anpfiff für die Fußball-WM in Nordamerika. Das XXL-Turnier startet in diesen Minuten mit dem Eröffnungsspiel zwischen Co-Gastgeber Mexiko und Südafrika. In den kommenden fast 6 Wochen rollt in Mexiko, Kanada und den USA der Ball. 104 Spiele wird es insgesamt geben, so viele wie noch nie. Zu den Top-Favoriten gehören Europameister Spanien, Weltmeister Argentinien und Frankreich. Für Deutschland wird es am Sonntag zum ersten Mal ernst, gegen WM-Neuling Curaçao. Bei den Reformen im Land müssen alle an einem Strang ziehen. Das hat Kanzler Merz im Bundestag gefordert. Es sei schon was geschehen, aber es müsse weitergehen, sagte er bei einer Regierungserklärung. Zu dem Spitzentreffen von Bundesregierung, Arbeitgebern und Gewerkschaften sagte Merz weiter.
2: Dieses lange Gespräch hat in ausgesprochen guter, sehr konstruktiver Atmosphäre stattgefunden. Und wir werden es zu einzelnen Themen auch weiter fortsetzen, meine Damen und Herren.
1: Konkrete Entscheidungen zu Reformen bei den Themen Arbeitsmarkt, Sozialversicherung oder Bürokratieabbau gab es gestern nicht. Die sollen voraussichtlich bei einem Koalitionsausschuss Anfang Juli fallen. Geheime Infos sollen im Bundestag stärker geschützt werden. Darüber denkt die schwarz-rote Koalition laut Handelsblatt nach. Hintergrund sind Russland-Kontakte von AfD-Politikern. Zuletzt waren mehrere nach St. Petersburg gereist. Dort trafen sie unter anderem russische Vertreter, die auf westlichen Sanktionslisten stehen. US-Präsident Trump hat die für heute Nacht angedrohten Angriffe auf den Iran wieder abgesagt. Nach Gesprächen mit Teheran zeichne sich eine Verhandlungslösung ab, schrieb Trump auf seinem Online-Dienst. Angeblich soll ein Friedensabkommen bevorstehen. Details nannte Trump nicht. Zum ersten Mal seit 2023 hebt die Europäische Zentralbank den Leitzins wieder an. Der für Sparer wichtige Einlagenzinssatz wird auf 2,25% angehoben. Vorher lag er bei glatt 2%. Die EZB will mit der Zinserhöhung die durch den Krieg im Iran gestiegene Inflation wieder in den Griff bekommen.
3: Es gibt noch ein paar Schauer, aber so langsam lässt das auch wieder nach. Die Nacht wird dann trocken bei einer Tiefstemperatur von 8 Grad. Auch morgen von allem was dabei. Wolken, Regen, aber auch Sonne bei 18 Grad in der Spitze. Das Wochenende auch nochmal sehr wechselhaft, aber nächste Woche soll es dann wieder wärmer werden.
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1: Es ist 5:10. Ich bin Imme Kasten. Guten Abend. Die Fußball-WM in Nordamerika ist offiziell eröffnet. Im legendären Aztekenstadion in Mexico City rollt der Ball. Zuvor gab's eine spektakuläre Eröffnungsfeier. Cornelius Dreger dazu.
2: Mit dabei natürlich Popstar Shakira. Sie liefert zusammen mit Burna Boy den offiziellen WM-Song Die Die und hat ihn jetzt während der Eröffnungsfeier auch das erste Mal live performt. Vor einem riesigen WM-Pokal im Mittelkreis und unterstützt von Maskottchen in Labubu-Form. Die WM wird das größte Turnier in der Geschichte der FIFA mit 48 Teams und insgesamt 104 Spielen. Fürs DFB-Team geht's Sonntag los gegen Curaçao.
1: Bundesjustizministerin Hubig will die Verjährungsfrist bei Vergewaltigung auf 20 Jahre verlängern. Die aktuelle Frist von 5 Jahren sei zu kurz, sagte Hubig dem Redaktionsnetzwerk Deutschland. Außerdem plädiert sie dafür, dass beim Sex künftig der Grundsatz nur Ja heißt Ja gelten soll, um Frauen besser zu schützen. Seit dem Start der 12-Uhr-Regel schwanken die Spritpreise so stark wie nie zuvor. Das zeigt eine ADAC-Auswertung. Mehr dazu von Philipp Nützig.
3: Bei Benzin lag die Differenz im Mai bei 15 Cent pro Liter. Bei Diesel waren es 18 Cent. Seit April dürfen Tankstellen die Spritpreise nur noch einmal am Tag erhöhen, und zwar mittags. Runter geht es hingegen immer. Vom ADAC heißt es, am günstigsten ist tanken bis zum Mittag. Da ist bei Diesel eine Ersparnis von 9,20 Euro oder mehr drin. Die 12-Uhr-Regel ist eine Maßnahme, um Autofahrer zu entlasten, ebenso wie der Tankrabatt, der Ende des Monats auslaufen soll.
1: Kanzler Merz hat im Bundestag dafür geworben, beim Reformkurs an einem Strang zu ziehen. Das Spitzentreffen von Regierung und Sozialpartnern gestern nannte er gut und konstruktiv. Entscheidungen gab es aber noch nicht. Die sollen Anfang Juli im Koalitionsausschuss fallen. US-Präsident Trump hat die für heute Nacht angedrohten Angriffe auf den Iran wieder abgesagt. Nach Gesprächen mit Teheran zeichnet sich eine Verhandlungslösung ab, schrieb er auf seinem Online-Portal. Angeblich soll ein Friedensabkommen bevorstehen. Details nannte Trump nicht.
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1: Es ist 5:11 Uhr. Ich bin Imme Kasten. Guten Abend. Die Fußball-WM in Nordamerika ist offiziell eröffnet. Im legendären Aztekenstadion in Mexico City rollt der Ball. Zuvor gab's eine spektakuläre Eröffnungsfeier mit Popstar Shakira. Sie liefert zusammen mit Burna Boy den offiziellen WM-Song Die Die und hat ihn jetzt während der Eröffnungsfeier auch das erste Mal live performt. Die WM wird das größte Turnier in der Geschichte der FIFA mit 48 Teams und insgesamt 104 Spielen. Fürs DFB-Team geht's Sonntag los gegen Curaçao. Die Verjährungsfrist bei Vergewaltigung soll verlängert werden. Dafür macht sich Bundesjustizministerin Hubich stark. 5 Jahre sind es derzeit, das sei zu kurz, sagte sie dem Redaktionsnetzwerk Deutschland. Hubich hält 20 Jahre für angemessen. Bei den Reformen im Land müssen alle an einem Strang ziehen. Das hat Kanzler Merz im Bundestag gefordert. Es sei schon etwas geschehen, aber es müsse weitergehen, sagte er bei einer Regierungserklärung. Zu dem Spitzentreffen von Bundesregierung, Arbeitgebern und Gewerkschaften sagte Merz weiter:
2: Dieses lange Gespräch hat in ausgesprochen guter, sehr konstruktiver Atmosphäre stattgefunden. Und wir werden es zu einzelnen Themen auch weiter fortsetzen, meine Damen und Herren.
1: Konkrete Beschlüsse zu Reformen bei den Themen Arbeitsmarkt, Sozialversicherung oder auch Bürokratieabbau gab es nicht. Die sollen voraussichtlich bei einem Koalitionsausschuss Anfang Juli fallen. Die Reform des Heizungsgesetzes ist noch nicht einmal beschlossen und schon überlegt die Linke dagegen zu klagen. Das hat die Fraktion im Bundestag angekündigt. Das Gesetz sei ein Rückschritt in Sachen Klimaschutz und dadurch eventuell verfassungswidrig, heißt es. Zum ersten Mal seit 2023 hebt die Europäische Zentralbank den Leitzins wieder an. Der für Sparer wichtige Einlagezins wird auf 2,25% angehoben. Vorher lag er bei glatt 2%. Die EZB will mit der Zinserhöhung die durch den Krieg im Iran gestiegene Inflation wieder in den Griff bekommen.
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1: Es ist 5:12. Ich bin Imme Kasten. Guten Abend. Sie läuft, die Fußball-WM. Im Aztekenstadion in Mexiko-Stadt hat es das erste Spiel gegeben zwischen Co-Gastgeber Mexiko und Südafrika. Mexiko setzte sich dabei mit 2:0 durch. Es gab 2 Platzverweise für Südafrika, einen für Mexiko. Ja, und vor dem Spiel gab es eine große Eröffnungsfeier mit internationalen Musikstars. Die WM wird das größte Turnier in der Geschichte der FIFA mit 48 Teams und insgesamt 104 Spielen. Fürs DFB-Team geht's am Sonntag los gegen Curaçao. Bundesjustizministerin Hubig will die Verjährungsfrist bei Vergewaltigung auf 20 Jahre verlängern. Die aktuelle Frist von 5 Jahren sei zu kurz, sagte Hubig dem Redaktionsnetzwerk Deutschland. Außerdem plädiert sie dafür, dass beim Sex künftig der Grundsatz nur Ja heißt Ja gelten soll, um Frauen besser zu schützen. Nach dem Reformgipfel im Kanzleramt sind die Gewerkschaften bereit zu weiteren Spitzentreffen. Zu einzelnen Themen sollte es einen vertieften Austausch geben. Man stehe jederzeit bereit, heißt es in einem gemeinsamen Statement. Ähnlich äußerte sich Kanzler Merz in einer Regierungserklärung im Bundestag. Das Treffen nannte er gut und konstruktiv.
2: Ich möchte, dass wir zuhören, dass wir dann aber auch Entscheidungen treffen. Und genau daran arbeiten wir in der Bundesregierung.
1: Konkrete Beschlüsse zu Arbeitsmarktreformen oder Bürokratieabbau gab es bei dem Treffen nicht. Die soll es voraussichtlich bei einem Koalitionsausschuss im kommenden Monat geben. US-Präsident Trump hat die für heute Nacht angedrohten Angriffe auf den Iran wieder abgesagt. Nach Gesprächen mit Teheran zeichnet sich eine Verhandlungslösung ab, schrieb er auf seinem Online-Portal. Angeblich soll ein Friedensabkommen bevorstehen. Details nannte Trump nicht. Dem britischen Premier Keir Starmer laufen die Minister davon. Nach dem Gesundheitsminister hat nun auch Verteidigungsminister Haley seinen Rücktritt erklärt. Er sei unzufrieden mit dem Budget seines Ressorts, heißt es in einem Online-Statement.
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1: Es ist 5:05. Ich bin Imme Kasten. Die Fußball-WM in Nordamerika ist eröffnet. Im ersten Spiel hat Co-Gastgeber Mexiko Südafrika im Aztekenstadion von Mexiko-Stadt mit 2:0 besiegt. Und dabei gab es insgesamt 3 Platzverweise. Vor dem Anpfiff hatten internationale Musikstars die WM mit einer großen Eröffnungsfeier eingeläutet. Cornelius Dreger.
2: Mit dabei natürlich Popstar Shakira. Sie liefert zusammen mit Burna Boy den offiziellen WM-Song Die Die und hat ihn jetzt während der Eröffnungsfeier auch das erste Mal live performt. Vor einem riesigen WM-Pokal im Mittelkreis und unterstützt von Maskottchen in Labubu-Form. Die WM wird das größte Turnier in der Geschichte der FIFA mit 48 Teams und insgesamt 104 Spielen. Fürs DFB-Team geht's Sonntag los gegen Curaçao.
1: US-Präsident Trump hat die für heute Nacht angedrohten Angriffe auf den Iran wieder abgesagt. Nach Gesprächen mit Teheran zeichnet sich eine Verhandlungslösung ab, schrieb er auf seinem Online-Portal. Angeblich soll ein Friedensabkommen bevorstehen. Details nannte Trump nicht. Die Verjährungsfrist bei Vergewaltigung soll verlängert werden. Dafür macht sich Bundesjustizministerin Hubig stark. 5 Jahre sind es derzeit, das ist zu kurz, sagte sie dem Redaktionsnetzwerk Deutschland. Mehr von Dirk Justus.
3: Hubig hält 20 Jahre für angemessen, sowie bei vergleichbar schweren Verbrechen auch. Außerdem ist Hubig dafür, dass beim Sex künftig das Prinzip nur Ja heißt Ja gelten soll, um Frauen besser zu schützen. Viele europäische Staaten hätten diese Regelung schon, sagte die SPD-Ministerin. Sie sehe darin ein Vorbild.
1: Kanzler Merz hat im Bundestag dafür geworben, beim Reformkurs an einem Strang zu ziehen. Das Spitzentreffen von Regierung und Sozialpartnern gestern nannte er gut und konstruktiv. Entscheidungen gab es aber noch nicht. Die sollen Anfang Juli im Koalitionsausschuss fallen. Seit Wochen warten Forscher darauf. Nun hat das Wetterphänomen El Niño begonnen. Das hat die US-Wetterbehörde bekannt gegeben. Alle paar Jahre erwärmt sich das Wasser auf Äquatorhöhe im Pazifik sehr stark, was Auswirkungen auf das Wetter auf der ganzen Welt hat.
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1: Es ist 5:05. Ich bin Imme Kasten. Sie läuft, die Fußball-WM. Im Aztekenstadion in Mexiko-Stadt hat es das erste Spiel gegeben zwischen Co-Gastgeber Mexiko und Südafrika. Mexiko setzte sich dabei mit 2:0 durch. Es gab 2 Platzverweise für Südafrika, einen für Mexiko. Ja, und vor dem Spiel gab es eine große Eröffnungsfeier mit internationalen Musikstars. Die WM wird das größte Turnier in der Geschichte der FIFA mit 48 Teams und insgesamt 104 Spielen. Fürs DFB-Team geht's am Sonntag los gegen Curaçao. Die Verjährungsfrist bei Vergewaltigung soll verlängert werden. Dafür macht sich Bundesjustizministerin Hubig stark. 5 Jahre sind es derzeit, das sei zu kurz, sagte sie dem Redaktionsnetzwerk Deutschland. Hubig hält 20 Jahre für angemessen. Donald Trump stellt ein baldiges Abkommen mit dem Iran in Aussicht. Nach seinen Angaben steht eine Vereinbarung kurz bevor, die möglicherweise schon in den kommenden Tagen unterzeichnet werden könnte, vielleicht in Europa, sagt er. Trump sprach von einer großartigen Vereinbarung und sagte zugleich bereits angedrohte Angriffe gegen den Iran vorerst ab. Aus Teheran gab es zunächst keine Bestätigung. Bei den Reformen im Land müssen alle an einem Strang ziehen. Das hat Kanzler Merz im Bundestag gefordert. Es sei schon etwas geschehen, aber es müsse weitergehen, sagte er bei einer Regierungserklärung. Zu dem Spitzentreffen von Bundesregierung, Arbeitgebern und Gewerkschaften sagte Merz weiter:
2: Dieses lange Gespräch hat in ausgesprochen guter, sehr konstruktiver Atmosphäre stattgefunden. Und wir werden es zu einzelnen Themen auch weiter fortsetzen, meine Damen und Herren.
1: Konkrete Beschlüsse zu Reformen bei den Themen Arbeitsmarkt, Sozialversicherung oder auch Bürokratieabbau gab es nicht. Die sollen voraussichtlich bei einem Koalitionsausschuss Anfang Juli fallen.
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